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0: Ciao, ciao, ciao, ciao. Guten Morgen, schönen Freitag.
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0: So schnell geht's. Schon wieder 8. Mai. Und endlich ist auch der Frühling wieder richtig zurück. Heute super schön sonnig frossen. Sieht aktuell schon sehr schön aus. Guter Sonnenaufgang, den wir da gerade geniessen dürfen. Und Temperaturen bis etwa 21 Grad heute. Höchstens über den Bergen mal noch ein paar Quellwolken und ein bisschen Regen möglich.

0: gemeint. 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
2: Und da fangen wir an. Wenn der Harry Styles wieder mal seinen alten Classic für ihn nimmt, Sign of the Times. Und ich, wie heisst sie? Tasten reinhaut. So tut's. Just

0: Tribut an alle, die es irgendwie möglich machen, dass sie auf der Bühne stehen können. Das geht seit dem Song. Kleiner Tribut aber auch von meiner Seite an alle, die im Publikum stehen.
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0: Ist doch etwas Geilste, was man machen kann. Irgendwo ein gutes Konzert hören. Und da kann ich euch also ein Festival in der Schweiz empfehlen, wo man richtig stolz drauf sein kann. Das Montreux Jazz Festival findet das Jahr im Juli wieder statt, natürlich in Montreux. Und ich meine, das ist ja wirklich weltweit bekannt. Gerade so ein bisschen urban Jazz angehauchte Acts, die da immer wieder auf der Bühne stehen und extrem gern an das Montreux Jazz Festival spielen. Sienna Spyro steht das Jahr auf der Bühne. Newcomery, die da mit Die on this Hill auf Virus und runterläuft. Am gleichen Abend mit den Pink Panthers. Sie kommt aus London, ist so ein bisschen underground. Geiler Mix, 6. Juli zum Beispiel. Wäre ein Abend, wo man sich einschreiben könnte. Dann ist aber auch Sidana gerade voll im Höch.

Die, die sagen, hey, Juli, bist du verplant, bin in der Ferien. Alles gut, wir schauen in Oktober. Applaus, Applaus. Da kommen die legendären Sportfreunde Stiller wieder mal in die Schweiz, nämlich als Nachtüle-Festival 9. bis 11.

0: hat also für Pop, für Rock und für Hip-Hop-Fans bis am Nachtühlen-Festival in Sursee, 9. bis 11. Oktober. Und dann hätten wir noch das.
1: The future is cancelled. Von wegen. 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Nach ihrem ersten Erfolg mit der Alba Rookery und How Have You Been ist klar gewesen, die Dudes muss man definitiv auf dem Schirm haben. Vom überschaubaren Hamm auf die ganz grosse Bühne vor Welt. Giant Rooks haben sich zu einem der wichtigsten deutschen Indie-Exporte entwickelt. Jetzt machen sie auf ihrer The Future is Cancelled Tour auch Halt in der Schweiz und liefern genau das ab, was man von ihnen kennt. 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Oktober live in der Halle 622 in Zürich.
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0: gutes Motto für den Freitagmorgen. Don't rush, nehmen Sie sie. Und geniessen den schönen Freitag und den schönen Sonnenaufgang. 6:30 ist es jetzt, gibt es das News-Update bei uns. Das hat Michael Wieland.
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2: Pattsituation bei der SVP-Initiative gegen eine 10 Millionen Schweiz und eine knappe Mehrheit für die Änderung des Zivildienstgesetzes. Das zeigt die erste SRG-Umfrage von GFS Bern. Sie ist eine Momentaufnahme zu den Abstimmungen vom 14. Juni. Die Umfrage wurde Ende April gemacht bei 19.728 Stimmberechtigten. Trotz geltender Waffenruhe haben sich die USA und der Iran in der Straße von Hormuz beschossen. Das US-Militär sagt, es habe iranische Angriffe abgewehrt. Der Iran meldet, die USA hätten einen iranischen Öltanker angegriffen. US-Präsident Donald Trump teilte danach mit, die Waffenruhe gelte weiter. Und die globalen Zölle von 10%, die Donald Trump im Februar verhängt hat, sind illegal. Das hat das US-Gericht für internationalen Handel entschieden. Trump habe das Gesetz, das er als Grundlage für die Zölle herangezogen hatte, falsch ausgelegt. Das Urteil kann weitergezogen werden.
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0: So, heute endlich wieder Frühlingsgefühl, Sonne und 21 Grad am Nachmittag höchstens über den Bergen. Kann es mal noch einen guten Regen geben. Das ist der Jack Harlow bei der FISU.

0: Der SRF-Virus mit dem Martin Garrix in the name of love. Viertel vor sieben Menschen aus Basel und Zürich, die sind zwar mega schön, aber auch sehr, sehr nervig. Bernerinnen und Berner, die sind natürlich mega schlau, aber auch so ein bisschen stinkig. Und die von St. Gallen, die sind zwar gut, um etwas unternehmen, aber auch alle mega faul.
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0: Was ich dazu entdecke, geht es eigentlich noch? Das kann man also nicht einfach erzählen. Ja, das sind natürlich Vorurteile über gewisse Kantone, die es einfach gibt. Und Jonas Glatthardt von SRF News Digital hat zu diesen kantonalen Vorurteilen, die wir natürlich alle bestens kennen hier in der Schweiz, ein Experiment gemacht.
2: Wir haben ChatGPT aufgefordert, jeweils zwei Kantone zu einer spezifischen Eigenschaft zu vergleichen und eine ganz klare Antwort dazu zu geben. Zum Beispiel haben wir gefragt, welcher Kanton hat die schlaueren Leute? Thurgau oder Solothurn? So haben wir dann alle Kantone paarweise verglichen und aus dem ist dann eine Rangliste rausgekommen.
0: Ja, und aus dem sind offenbar auch viele Vorurteile rausgekommen. Was ist da dabei unter dem Strich erkannt worden?
2: Zürich und Basel-Stadt hat KI zum Beispiel als besonders schlau, aber auch mega nervig eingeschätzt. Die Bernerinnen und Berner haben gemäss ChatGPT guten Käse, aber stinken dafür mehr als andere. Und in der Romandie finden die Leute hübsch, aber faul. Und insgesamt kann man schon sagen, die Antworten von ChatGPT spiegeln ein paar Vorurteile, die wir auch bei uns in der echten Bevölkerung kennen.
0: Das ist also wirklich grossartig. Ich möchte mal vorbeischauen auf srfvirus.ch. Da gibt es Artikel, da seht ihr auch so ein bisschen die Vorurteile von euch im Kanton, was ihr seid, faul oder hübsch, freundlich oder höflich. Aber wieso sind denn da auch so weniger nette Antworten rausgekommen? Weil normalerweise ist ja ChatGPT immer mega lieb.
2: Ja, wenn man ChatGPT als offene Frage stellt, welcher Kanton die schlaueren oder stinkigeren Leute hat, dann antwortet es tatsächlich recht freundlich und ausweichend. Und darum haben wir immer nur zwei Kantone auf eines zur Antwortsauswahl gegeben und der KI gesagt, sie müsse sich auf eine Antwort festlegen. Mit dem haben wir herausfinden, was hinter den netten Floskeln wirklich in dem Modell steckt. Weil die Sprachmodelle sind nicht objektiv und auch nicht neutral. Sie spiegeln die Vorurteile wieder, wo sie damit trainiert worden sind, basierend auf riesengroßen Mengen von Text, die sie im Internet finden.
0: Ja, ja, darum auf die Schweiz bezogen ist das Ganze vielleicht noch lustig, weil ja, unser Kantonli Geist ein bisschen streiten, da lachen wir drüber. Weltweit kann das dann eben doch auch problematisch sein, weil KI halt wirklich Vorurteile und Stereotypen reproduziert. Trotzdem, wenn ihr jetzt findet, ja, ich wollte mal schauen, was mein Kanton so für Vorurteile hat. Ihr findet das Experiment auf srfvirus.ch.

0: Hey, gut, in den Freitagmorgen.
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0: Ja, das ist doch wieder schön, wieder Frühling endlich. Sonnen und 21 Grad heute angesagt und am Wochenende vor allem. Morgen ist es sogar noch schöner und noch wärmer. Höchstens in den Bergen kann es heute ein paar Quellwolken und ein bisschen Regen geben.

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4: Ja, und einfach mit ganz viel guter Musik, wo wir da die nächste halbe Stunde wieder entdecken. Chainsmokers hat neue Musik draussen, freue ich mich schon mal. Und Charlie XCX hat heute auch einen neuen Song rausgegeben, der heisst Rock Music.

So ein bisschen der Brett Charlie XCX-Style gemischt mit tatsächlicher Rockmusik. Sind wir gespannt, hören wir den heute Morgen auch noch drei im New Music Friday ab den Zähnen. Neue Sound von den Chainsmokers hören wir da schon die nächste halbe Stunde. Und das, was wir von der Charlie XCX kennen, das hören wir jetzt. Dying for You.

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0: Kettenraucher, Chainsmokers, haben wir ready. DJ-Duo aus New York, wo es doch schon seit einem

und auch schon mit ihr da zusammen geschafft haben. Oaks, Musikerin aus Schweden, die jetzt da also zusammen mit den Chainsmokers sich zusammen da hat zum dritten Mal schon. Die haben schon zwei Songs miteinander rausgegeben. Und jetzt also eine ganze EP, die da heute am Start ist. Und ich würde sagen, wir spannen euch da gar nicht lange auf Folter, sondern hört schon mal rein. Love is Kind heisst EP. Der Song 5 past 3 gibt es jetzt da für euch. Und ganz viel neuen Sound. Dann ab der 10 hier bei uns.

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0: Eileen Allister ist das mit Heartbeat. Schweizer Musik der Virus. Zeit für ein News-Update. Das gibt's von Michael Wieland. 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
2: Pattsituation bei der SVP-Initiative gegen eine 10 Millionen Schweiz und eine knappe Mehrheit für die Änderung des Zivildienstgesetzes. Das zeigt die erste SRG-Umfrage von GFS Bern. Sie ist eine Momentaufnahme zu den Abstimmungen vom 14. Juni. Die Umfrage wurde Ende April gemacht bei 19.728 Stimmberechtigten. Trotz geltender Waffenruhe haben sich die USA und der Iran in der Straße von Hormus beschossen. Das US-Militär sagt, es habe iranische Angriffe abgewehrt. Der Iran meldet, die USA hätten einen iranischen Öltanker angegriffen. US-Präsident Donald Trump teilte danach mit, die Waffenruhe gelte weiter. Und die globalen Zölle von 10%, die Donald Trump im Februar verhängt hat, sind illegal. Das hat das US-Gericht für internationalen Handel entschieden. Trump habe das Gesetz, das er als Grundlage für die Zölle herangezogen hatte, falsch ausgelegt. Das Urteil kann weitergezogen werden.
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0: Endlich wieder Sonne, wunderschön sieht es aus von aussen und bleibt es den ganzen Tag. Temperaturen bis 21 Grad erwarten wir am Nachmittag und morgen sieht das Ganze noch schöner aus.
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0: Für uns ein bisschen den Vögel zulassen, die Sonne geniessen und einfach... Noch eins jubeln, wo jetzt noch fehlt. Das könnt ihr bei uns im Krüsi-Musik, wenn ihr absahnet, das letzte Mal diese Woche, könnt ihr noch einmal einen 50-Franken-Gutschein gewinnen für Velo-Zubehör. Einfach mitspielen via WhatsApp da in 10 Minuten, gibt nichts zu verlieren. Darum einspeichern 079 909 1333 und erkennen, was wir für einen Song von euch suchen. Wir spielen da bei uns

0: Rest in peace, Mac Miller. Good News, schöne 5 Minuten dran. Zur besten Zeit auf SRF 4 aus 20 vor 8. Ich hoffe, geniessen die schöne Sonne von aussen. Der Frühling ist wieder zurück. Und ihr hoffentlich heute unsere grossen Champions.
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0: Ja, wir spielen eine Runde Grüße Musik, oder? Das letzte Mal diese Woche. Wir nennen den Song, dort irgendwie verändern. Und ihr müsst herausfinden, was wir von euch suchen. Artist oder Songtitel. Möglichst schnell via WhatsApp da ins Studio auf 079 909 13 33 schicken. Die schnellste Person, die gewinnt auch heute noch einmal einen 50-Franken-Gutschein für Velozubehör. Jetzt also gut hinhören. Ich denke, dass Luzerner nehme ich doch heute einfach mal eine schöne Guggenmusik-Version. Jetzt, wo wir schon mitten im Frühling drinnen sind und die Fasnacht schon fast ein bisschen vergessen haben. Ein bisschen Guggenmusik für alle. Die es anscheinend die Ohren zu, aber ich würde besser mitmachen, weil es gibt 50 Stutz zu gewinnen. Darum, Achtung, via WhatsApp mitspielen 079 909 1333. Gut hinhören. Jetzt!

0: Der Benson Boone Virus bringt Fasnacht zurück.
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0: Er muss jetzt, glaube ich, nicht sein für alle. Ja, das haben schnell ein paar Leute herausgefunden. Nämlich, logischerweise, Eye of the Tiger von Survivor. Und am schnellsten herausgefunden hat das nicht jemand aus Luzern oder aus Basel, wie wir es bei der Fasnacht annehmen können, sondern aus Vinti. Und das ist der Thierry. Guten Morgen, Thierry.
2: Guten Morgen, Vizio.
0: Haben die denn auch Fasnacht Wintertour, dass du so schnell gewesen bist heute Morgen?
2: Es gibt anscheinend eine. Ich bin selber noch nie gewesen, aber anscheinend gibt es.
0: Okay, okay. Aber so zu Luzern und zu Basel auch schon mal mitgemacht, oder ist es nicht so deins?
2: Nein, so ein bisschen dort, wo ich herkomme, aus dem Dorf, dort vorne halt viel Fasnacht gehabt. Mm. Einmal im Jahr ist okay. Mehr brauche ich nicht.
0: Es längert dann auch wieder ein. Ich weiß jetzt nicht, ob ich alle glücklich mache da mit meiner guten Musikversion irgendwie im Mai. Du hast ja einen 50 Franken Velogutschein gewonnen. Du hast gesagt, du kannst den gut brauchen, gehst einmal mit dem Velo arbeiten. Was würdest du jetzt da Neues kaufen für dein Velo?
2: Das ist eine gute Frage. Es gibt immer irgendwelche Sachen, wo du denkst, ja, vielleicht wäre es noch was. Muss mal schauen, was da beim Veloplus so im Angebot haben.
0: Ah, super, super. Und sonst einfach einen zweiten Helm über den, den du schon hast. Das ist auch eine Variante. Sieht noch gut aus. Super, Thierry, ich wünsche dir ganz ein schönes Tag und dann hoffentlich ein baldiges Wochenende mit viel Sonne.
2: Danke, wünsche ich dir auch.
0: Merci vielmals, mach's gut.
2: Merci, tschüss.
0: Ciao, ciao. Ja, und jetzt gibt's noch einen Stoff auf SRF Virus aus den 80er. Survivor, Eye of the Tiger.

0: ja.
1: Kann man auch bei den jungen Irish spielen. Survivor Eye of the Tiger kommt nicht aus der Zeit. Absolut ein Legendensong. Ich liebe ihn. Und haben wir heute gesucht bei uns im Krüsi-Musik. Wir nennen den Song «Dünnte Veränder» und ich könnte 50 Franken Gutschein gewinnen für Velozubehör. Das Krüsi-Musik gibt's nicht morgen, nicht übermorgen, sondern am Montag wieder, nach der halben Acht, hier bei uns auf SRF Virus.

0: zwei deutsche Newcomer, der Kasi und der Antonius, kürzlich ein neues Album rausgegeben. Lohnt sich dort mal reinzuhören, wenn man gerne so ein bisschen den neuen, modernen Deutschrap hat, so ein bisschen Shiagu 01099-Style. Kommst du runter, bin hier, heisst der Song.
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0: Der fucking Frühling ist back, es ist doch wunderschön. Sonne heute und morgen sogar noch wärmer als heute. Heute haben wir etwa 21 Grad am Nachmittag. Höchstens über den Bergen noch ein paar Quellwolken, aber das sieht also wirklich wunderbar aus.

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2: Na, warte, ich muss da schnell etwas vorholen. Entschuldigung, ja, okay. Es gibt ein bisschen schöne Schweizer Musik jetzt. Für euch, aber nicht aus dem Alphorn. Sondern, ich weiss auch nicht, woraus der spielt, aber er macht es aber nicht mit dem Alphorn. Der Solaroy, Solothurner Musiker mit seinem Hurricane, hören wir da die nächste halbe Stunde. Oder die Mercy. Musikerin mit kubanischen Wurzeln, wo es da geht mit Maria die nächste halbe Stunde. Und dann hätten wir noch die Ladina. Mit ihrem Complicated schlägt sie da noch die schwereren Töne an. Alle Schweizer Musik bei uns auf SRF Virus. Könnt euch freuen die nächste halbe Stunde. Gemischt natürlich mit den grossen Hits with the MC. Show me love. Ein bisschen elektronischer Sound.

0: ist SRF Virus mit der Mercy Schweizer Musik 10 ab 8. Alle Artists brauchen eine eigene Doc, wo ein bisschen über sie geredet wird, wo sie jetzt irgendwo auf Netflix oder irgendwo im Kino kommen. Das gehört irgendwie zum Inventar und darum ist klar, dass sie jetzt auch eine hat. Billie Eilish hat letztes Jahr über 100 Shows gespielt. Leider keine in der Schweiz, aber jetzt erleben wir sie dafür auf der Leinwand. Nämlich mit einem Konzertfilm von dieser letzten Tour «Hit Me Hard and Soft».
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2: That's James Cameron.
3: No one shot a concert film on this scale before. We're using tech that's never been used before.
4: It's been the joy of my life to travel the world with you. No one does it like you do.
0: Ach ja, es wird musikalisch, es wird emotional. Der Luca Bruno hat ihn natürlich gesehen, den Film über Billie Eilish.
5: Also rein strukturell unterscheidet er sich wirklich überhaupt nicht von anderen Konzertfilmen. Er hält sich von der Reihenfolge her an die Setliste von dieser letzten Billie Eilish Tour. Man sieht sie, wie sie alle Hits performt, von Ocean Eyes über Bad Guy bis zu Birds of a Feather. Tönt auch alles super solid zwischen den Songs. Auch das kennt man, gibt es dann Behind-the-Scenes-Einblick, Billie Eilish kurz vor der Show, Billie Eilish unter der Bühne, Billie Eilish beim spontanen Stimmtraining über FaceTime oder man hört von den Fans vor der Halle, die am Anstoß sind, wie wichtig und wie toll Billie Eilish ist. Also wirklich absolut Standardprogramm.
0: Billie Eilish überall, so wie man sich's gewöhnt ist. Und es gibt ja da offenbar eine erwartete Revolution. Der Film, der ist nämlich in 3D. Gar nicht gewusst, dass das immer noch gibt. Jetzt ist natürlich die Frage, ja, also 3D, ist das jetzt revolutionär?
5: Hey, leider nicht. Also 3D-Effekt und die Kameraeinstellung, die in diesem Film verwendet werden, die fahren zum Teil schon wirklich extrem fest ein. Man sitzt im Kinosaal und dann ist man plötzlich inmitten von einem Meer von Smartphones oder es fuchteln effektiv so die Hände vom Publikum vor allem durch. Das habe ich sehr, sehr cool gefunden. Dann ist mir auch die generelle Klarheit vom Bild aufgefallen. Man erkennt wirklich jedes Gesicht im Publikum bis in die hinterletzte Reihe. Alles voll geil.
0: Tönt alles super, aber...
5: Das ganze Ding ist so schnell geschnitten. Wirklich mehrere Cuts innerhalb von einer Sekunde. Man hat wirklich keine Sekunde Zeit, die eigentlich recht, recht krassen, klaren Bilder irgendwie auch nur für einen Moment auf sich wirken zu lassen.
0: Das ist der Klassiker jetzt, oder? TikTok-Zeitalter, jetzt muss natürlich alles extrem schnell geschnitten sein. Wäre eigentlich nicht nötig.
5: Hey, besser kann man es nicht sagen. Der Film wird mega gern immersiv sein. Das Gefühl geben, ist effektiv dort. Dank dem hastigen Schnitt hat man dann aber trotzdem eigentlich zu keiner Sekunde das Gefühl, dass man wirklich dort ist. Ich glaube, man kann sagen, wer sowieso schon Billie Eilish-Fan ist, darf sich der Film auf keinen Fall entgehen lassen. Für das ist er wirklich ein mega schönes Billie Eilish-Package. Skeptikerinnen und Skeptiker, die vielleicht mehr jetzt am technischen Aspekt von diesem Film interessiert sind, vielleicht auch eher von der Seite James Cameron herkommen, für die ist jetzt, glaube ich, eher weniger etwas, leider.
0: Ja, also, aber sind wir ehrlich, die Artist-Filme, sie sind ja immer etwas für die Fans schlussendlich. Billie Eilish, Hit Me Hard and Soft, the Tour, live in 3D, läuft in ausgewählten Schweizer Kinos.
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0: Und für alle Fans draussen, ja gut, ist natürlich schon schön, wenn man da einen kleinen Einblick in die Kulissen bekommt. Und vor allem, wenn man auf Virus wieder mal den guten alten Bad Guy von der Billie Eilish

0: ganz gemütlicher Sound. Super, wie der Freitagmorgen. Nectar Wood kommt aus Montreux Jazz Festival. Stickfight heisst der, 8:30 ist es jetzt. Und es gibt News von Michael Wild. 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
1: 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Pattsituation bei der SVP-Initiative gegen eine 10 Millionen Schweiz und eine knappe Mehrheit für die Änderung des Zivildienstgesetzes. Das zeigt die erste SRG-Umfrage von GFS Bern. Sie ist eine Momentaufnahme zu den Abstimmungen vom 14. Juni. Die Umfrage wurde Ende April gemacht bei 19.728 Stimmberechtigten. Trotz geltender Waffenruhe haben sich die USA und der Iran in der Straße von Hormus beschossen. Das US-Militär sagt, es habe iranische Angriffe abgewehrt. Der Iran meldet, die USA hätten einen iranischen Öltanker angegriffen. US-Präsident Donald Trump teilte danach mit, die Waffenruhe gelte weiter. Und die Gletscher in der Schweiz sind schlecht für den kommenden Sommer gerüstet. Das zeigt ein Bericht des schweizerischen Gletschermessnetzwerkes GLAMOS. Insgesamt liege auf den Gletschern 25% weniger Schnee als im langjährigen Vergleich. Sie seien daher weniger gut geschützt.
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0: Gletschermessnetzwerk, einfach hilarious, das Wort. Es sieht schön aus heute, viel Sonne, 21 Grad und am Nachmittag sogar noch besser. Und morgen noch einmal besser. Freuen wir uns also auf den Frühling.

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1: Wieso schreiben die mir alle auf WhatsApp? Ich check's nicht. Ist etwas mit dem Song?
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1: Ja, offenbar schon. Ihr wisst, wie es läuft, oder? Immer mehr von euch. Also ich habe, glaube ich, noch nie so viel WhatsApp auf einmal bekommen. Es haben wirklich ganz, ganz viele Leute geschrieben, weil vielleicht wisst ihr es noch nicht, wenn der Song «Don't Worry, Be Happy» von Bobby McFerrin bei uns auf SRF Virus läuft, dann gibt es immer etwas zu gewinnen. Und wir haben also wirklich fette Preise. Diese Woche gibt es nämlich eine Fritteuse bei uns. Und die Fritteuse abgesahnt hat Romy aus Wollhausen. Guten Morgen, Romy.
3: Guten Morgen.
1: Was bist du gerade am Machen gewesen, dass du so schnell gewesen bist? Du hast dich da wirklich gegen einige Kontrahenten durchgesetzt.
3: Ich bin gerade am Packen, ich arbeite in der Logistik und bin gerade am Packen und was liegt gerade gehört und das Handy für den Zug.
1: Genau. So gut. Ah, das heisst, du bist am Päckchen am Packen gewesen, schnell Handy für genommen und zack, gerade geschrieben.
3: Genau.
1: Sehr gut. Jetzt hast du gesagt, du hast schon gleich Feierabend, du hast auch früh angefangen, das heisst, hast du den Feierabend natürlich verdient. Was machst du denn nachher? Gehst du noch ein bisschen Sonne geniessen?
3: Ja, mal schauen, was ich noch mal machen.
1: Hast du noch keinen Plan?
3: Ich kann die Sonne geniessen. Nein, ich habe noch keinen Plan.
1: Ah, das ist doch schön. Und am Wochenende, dort schon irgendwelche Pläne? Morgen wird es ja noch frühlingshafter und noch schöner.
3: Ja, je nachdem muss ich aber daheim noch relativ viel erledigen. Ja, ich nehme es eigentlich vorweg.
1: Okay, ja, das ist eine gute Einstellung.
3: Genau.
1: Ist ja immer schön, wenn man sich nicht immer alles schon verplant, oder?
3: Das ist ja so.
1: Wunderbar. Dann wünsche ich dir ganz ein schönes Tag, einen baldigen Feierabend und hoffentlich dann gleich noch viel Spass, wenn es noch ein bisschen Sonne gibt.
3: Dankeschön. Schönes
1: Tag
3: zusammen.
1: Wünsche ich dir auch. Ciao,
3: Romy. Danke, ciao, ciao.
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1: Naja, ihr müsst huere schnell sein, ich sage euch's. Aber nächste Woche gibt es wieder einen Abstauben. Der läuft dann wieder irgendeinmal im Programm, der Song.

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1: Upsell mit Anzi, Anzi, Anzi.
2: Anzi. Aber ich habe halt einen anderen Akzent.
1: Anzi, sagt man das in schönem britischem Dialekt.
2: Britisch-australisch.
1: Okay.
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1: Das kann sie besser als ich kriege. Aber das Wetter, das kannst du nicht so gut sagen wie
2: ich. Das weiss ich nicht so gut.
1: Das weiss ich gar noch nicht, gell? Ja, nein, viel Sonne heute. Passiert nichts mehr Neues. Bei 21 Grad am Nomi und morgen wird es sogar noch schöner.
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1: Es wird von Sekunde zu Sekunde besser hier auf unserem Sender. Jetzt hast du sogar, du, Regina, zwei 2000er Banger mitgenommen heute im Hitbattle.
2: Zwei Songs, wo wir sicher auch ein bisschen damit aufgewachsen sind, würde ich sagen. Zu der einen Seite haben wir den Jay-Z mit der Beyoncé Crazy in Love.
1: Voll vergessen gegangen, riesen Banger.
2: Immer wieder geil. Und der andere, muss ich dir sagen, finde ich fast schon ein bisschen geiler. Mandy Diao mit Dance with Somebody.
1: Ich weiss, was du meinst, Krigi, aber da muss ich heute in dem Fall natürlich den Hip-Hop, die urbane Seite, ein bisschen verteidigen, wenn du hier den Mando Diao in Schuss nimmst.
2: Da bin ich Gitarrenseite, das ist okay.
1: Sehr gut. Hip-Hop gegen Gitarre, ihr bestimmt. Fisu gegen Krigi. Nein, nein, es geht nur auf Musik. Schick es eins für Beyoncé und Jay-Z oder das zwei für Mando Diao mit Dance with Somebody auf 079 909

0: The Romantic heisst das neue Album von Bruno Mars und es ist wie geil, Krigi?
1: Extrem geil.
0: Sehr fucking geil.
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0: Aber jetzt haben wir zwei Bangers von uns, aus den 2000er ausgesucht, die ihr könnt abstimmen könnt, weil ihr das hören wollt. Und zwar Beyoncé und der Jay-Z. Crazy in Love für alle Hip-Hop-Heads draussen. Die schicken das Eis. Oder Mando Diao für alle Gitarrler innen.
1: Ja.
0: Etwa so.
1: Und Gitarrler innen ja. Sind im Moment im Fall ziemlich am Vorlegen. Es
0: wirklich?
1: Sind gerade noch zwei reingekommen, die jetzt da das Züngli an der Waage ausgemacht haben, wenn lang Gleichstand hatten.
0: Krass.
1: Ja.
0: Ja, früher haben da Virus noch Leute zugelassen, die ein Herz hatten für Hip-Hop, aber mittlerweile.
1: Sagst du, ein scheiches Schad tun dir so heute Morgen?
0: Genau, Schad tun dir so. Ja gut, ich könnte es noch ändern.
1: Zwei,
0: ja, Heilandsack. Okay, komm, schicke dir jetzt ein Eis für Beyoncé und Jay-Z mit Crazy in Love.
1: Oder ein Zwei für Mando Diao mit Dance with Somebody.
0: Ein Song haben wir noch Zeit. Just

0: Schweizer Musik von der Jamila Dauphinus.
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0: Ach, würde ich nur privat so viele Nachrichten bekommen, wie da in unserem Studio WhatsApp kommen. Hey.
2: Es rabbelt heute.
0: Man wird ein bisschen eifersüchtig. Aber gut, wir haben auch zwei Bangers am Start gehabt. Beyoncé und der Jay-Z oder Mando Diao. Sind wir gegeneinander antreten. Zwei absolute 2000er Banger. Hip-Hop gegen Gitarre haben wir heute Morgen gehabt. Ich habe mein Herz ausgeschüttet für Hip-Hop. Hat es denn jetzt wenigstens gelangt? Sind noch ein paar reingekommen?
2: Es sind noch ein paar reingekommen, aber es hat halt gleich einfach nicht gelangt. Wieso? Also, wir haben ganz viele Gitarre-Lovers in unserer Community und die haben sich da jetzt definitiv verdient.
0: Okay. Ja, ja, Mama, hat er gut gemacht. Einsatz zählt. Mando Diao mit Dance with Somebody. Das nächste Hit-Battle gibt es am Montag wieder, am Morgen um 9 Uhr.

0: Schöne Portion Schweizer Musik, Kings Elliot mit Never Be Mine, da Virus, jetzt ist es 9:30.
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2: Die Nachrichten von SRF um 9:30 mit Michael Wieland. Wie steht es um die Gletscher in der Schweiz und wie verändern sie sich? Das zeigen Daten des Gletschermessnetzes GLAMOS. Ein neuer Bericht sagt nun, für den kommenden Sommer sind die Gletscher in der Schweiz schlecht gerüstet. Denn insgesamt liege auf den Gletschern 25% weniger Schnee als im langjährigen Vergleich. Damit seien sie weniger gut geschützt, sagt Gletscherforscher Matthias Huss.
3: Wenn wir weniger Schnee haben, wird dieser Schnee schneller verschwinden, sobald es warm wird. Und damit beginnt der Verlust der Gletschermasse früher und dürfte stärker ausfallen, falls die Temperaturen ähnlich hoch sind wie in den letzten Jahren.
2: Auch der April sei außergewöhnlich warm und trocken gewesen, sagt Matthias Huss. Gewisse Gletscherzungen hätten daher schon zu schmelzen begonnen. Wir bleiben in den Schweizer Bergen. Der Krieg im Nahen Osten hat auch Auswirkungen auf den Tourismus. Dort so sind in den ersten 4 Monaten des Jahres über 12% weniger Gäste auf das Jungfraujoch gereist als letztes Jahr, wie die Jungfraubahnen mitteilen. Grund dafür seien die Folgen des Iran-Kriegs, beispielsweise Flugausfälle, steigende Kerosinpreise und eine wachsende Unsicherheit, insbesondere in Asien. Schon vor 1,5 Monaten warnten die Jungfraubahnen vor den negativen Folgen des Iran-Krieges. Das betreffe insbesondere Gäste aus Indien und Südostasien. Meldungen aus dem Ausland. Trotz Waffenruhe haben sich die USA und der Iran in der Straße von Hormuz beschossen. Das US-Militär sagt, es habe iranische Angriffe abgewehrt. Der Iran meldet, die USA hätten einen iranischen Öltanker angegriffen. Zudem melden die Vereinigten Arabischen Emirate, ihre Luftabwehr habe am Morgen Raketen und Drohnen aus dem Iran abgewehrt. Und Russland halte sich nicht an seine einseitig ausgerufene Waffenruhe, die gestern beginnen sollte. Das sagt der ukrainische Präsident Volodymyr Zelensky. Daher setze auch die Ukraine ihre Angriffe fort. Anlass für die einseitige Waffenruhe ist der Tag des Sieges der Sowjetunion über Nazi-Deutschland.
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0: Frühling! Juhu, hui, es sieht wunderbar aus. Von aussen viel Sonne und 21 Grad. Und morgen wird sogar noch schöner. Nehmen wir doch gerne entgegen. Das ist Selbstark bei der Fisu. Wünsche ich einen schönen Freitag.

0: Hits im White Keys. Viertel vor 10 ist es gewesen, der Schwierus am Freitagmorgen. Die Leute in Bern, die sind langsam. Die von Zürich, die sind alle mega hochnässig. Und die im Appenzell, die sind alle mega klein.
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0: Geht's noch da, so über die Kantone reden und die Vorurteile reproduzieren? Das mache nicht ich, das macht ChatGPT. KI macht das, deckt sich nämlich mit einer Studie von der Universität Oxford und Kentucky. Da haben die Forschenden ein Experiment gemacht und eben so Vorurteile herausgefunden. Zum Beispiel über Schweizer Kantone, aber auch halt Vorurteile auf der ganzen Welt, wo es dann auch problematisch wird und eben nicht mehr so lustig ist, wie da bei unserem Kantönli-Geist. Jonas Glatthardt von SRF Digital hat gesehen, was für eine Sicht dass ChatGPT und Co. auf die Welt hat.
2: Es ist eine sehr westliche, weise und wohlhabende Sicht auf die Welt. Also die Studienautoren gehen sogar so weit sagen, es sei die Sicht vom Silicon Valley. In den Studienresultaten sieht man immer wieder, dass westliche Länder besser dastehen. Sie werden beispielsweise als schlauer, fleissiger dargestellt oder dass sie sogar die Leute von dort besser schmecken als in den meisten afrikanischen, südamerikanischen oder als in einem Teil der asiatischen Länder.
0: Das ist wirklich crazy. Ist ja nicht die Realität. Es wirkt sich aber auf die Realität aus.
2: Wenn man das weiterdenkt, stellen sich ein paar Fragen zu den Konsequenzen. Zum Beispiel stellen wir uns mal vor, ich wäre ein Recruiter für eine grosse Firma und würde mir bei einer Recruiting-Kampagne von einer KI helfen lassen. Es ist dann denkbar, dass mir die KI vorschlägt, mich bei der Suche nach Personal auf den Kanton zu fokussieren, wo bei der KI als schlauer gilt als andere. Oder was, wenn die KI Bewerbungen sortiert und jemand hat dort die Staatsangehörigkeit von einem Land, das als faul eingeschätzt wird? Künstliche Intelligenz wird mittlerweile ja in zahlreichen Situationen eingesetzt. Sie fasst Google-Suchresultate zusammen, beantwortet Kundenfragen in Support-Chats, formuliert Newsmeldungen oder unterstützt sogar Regierungen und Behörden bei ihren Entscheidungen.
0: Und dementsprechend ist das natürlich recht übel, wenn da Vorurteile repräsentiert werden. Jetzt die Frage, was ist die Lösung? Kann man irgendetwas dagegen machen?
2: Ja, so einfach ist es nicht. Also als erstes hilft es sicher schon mal, sich bewusst zu sein, dass auch Sprachmodelle wie ChatGPT nicht neutral sind. Und dass das häufig gar nicht so einfach zu merken ist, weil sie ja die gleiche Voreingenommenheit haben wie wir, weil sie das ja von uns gelernt haben. Und wichtig ist sicher, dass ich als Nutzer weiss, wo ich mit KI zu tun habe. Längerfristig wäre es auch wünschenswert, dass die Sprachmodelle mit vielseitigen Trainingsdaten trainiert werden, aber so ganz lösen wird das die Problematik nicht, weil Sprache wird nie ganz wertefrei sein.
0: Ja, Vorurteil, etwas, wo nicht nur Menschen haben, sondern offenbar auch künstliche Intelligenz über die Studie, die da gemacht worden ist und was für Vorurteile, dass man über euren Kanton herausgefunden hat, zum Beispiel mit ChatGPT. Ihr findet es im Artikel von SRF Digital auf srfvirus.ch.

0: Es ist Freitag!
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2: Guten Morgen, guten Morgen.
0: Ich hasse es!
2: Guten Morgen, Sonnenschein. Diese Nacht liegt dir verborgen.
3: Doch du darfst nicht traurig sein.
0: Aber du kannst die Lyrics auch noch. Das ist hart.
4: Ich hatte es mal als Wecker gehabt und irgendein ist. Meine Wohnung hat das nicht überlebt damals. Ich kann irgendein müssen abschalten.
0: Also ich würde als erstes randalieren.
4: Es ist wirklich schlimm. Timo Meier, schön, ja, bist du da. Wir kommen gerade zu dir. Noch schnell ganz etwas Wichtiges vorher. Das Wetter. Die Sonne scheint.
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4: Der Timo Meier aus dem Musikraum ist extra da hergekommen.
0: Hat extra die weisse Umarmungsjacke abgezogen, ist aus den Gummizellen raus und ist da abgekommen.
4: Wir haben ihn wieder eins auf dem Sender und ihn jetzt als solches würden wir nicht da haben, wenn er nicht viel gute neue Musik mitgebracht hat. Und ich freue mich riesig, Timo. Du hast nämlich etwas von der Charlie XCX mitgenommen.
0: Ah, oh, ich habe schön gestaunt, als ich heute den Song angestellt habe. Charlie XCX hat einen neuen Song rausgegeben, er heisst Rock Music. Und als ich das gesehen habe, habe ich gedacht, wow, ja, mal draufdrücken. Und tatsächlich kommen da E-Gitarren und tatsächlich kommt da Rock. Und darum mal rein, oder?
4: Gerade ihr schmeissen das Zeug. Charlie XCX, Rock Music, ganz frisch, heute rausgekommen.

0: ganz frisch rausgekommen. Charlie XCX schon wieder zurück. 1 Minute 47 geht der Song, Timo. Geben die sich eigentlich keine Mühe mehr. Ich bringe keine mehr 3-Minuten-Song heutzutage.
1: Hey, es ist schon sehr kurz, muss man sagen. Vor allem, der Song macht Spass, da finde ich es einmal schade, wenn es kurz geht. Und vor allem im Fall von Charlie XCX, wir kennen sie ja jetzt von letztem Mal etwa so. Genau
0: so, ja. Also das ist ja jetzt ihr neues Filmalbum, das sie da noch kürzlich rausgegeben hat.
1: Genau.
0: Das Jahr rausgekommen.
1: Wuthering Heights. Und dort haben wir sie schon ein bisschen anders kennengelernt, wie auf ihrem Brett-Album, das wir kurz vorher bekommen haben.
0: Und ich sag dir ehrlich, Timo, also das ganze Brett-Zeug war schon viel geiler als das neue.
1: Ja, findest du?
0: Wuthering Heights.
1: Ja?
0: Ja, ich war nie ganz gecheckt, wieso sie nicht... Ich meine, schau mal, die ist ein fucking TikTok-Phänomen, ein riesen Star wurde dank dem ganzen Brett-Zeug. Wieso hat sie auf einmal so eine voll neue Richtung eingeschlagen?
1: Ich meine, wenn man einen Film-Soundtrack macht, das ist der Soundtrack zu Wuthering Heights, wo sie ganz, ganz viel Musik dafür geschrieben hat. Und dort hat man ja ein Goal. Also man muss ja etwas machen, was zu dem Film passt. Das kann man eigentlich fast als Einschränkung für eine Künstlerin deklarieren jetzt. Und bei Brett kann man sagen, ja gut, das ist ihr Album gewesen, da hat sie einfach ein Jahr lang rumgeschraubelt, wie ihr lieb ist und so tönt sie. Und wenn es halt für einen Film ist, dann probiert man wahrscheinlich so ein bisschen den Middle Ground zu finden, wo es nach ihr tönt, aber eben auch so der Dramaturgie vom Film hilft. Und jetzt mit Rockmusik merken wir aber, hey, da geht's jetzt wie einerseits ein bisschen weiter mit Brett, das hat immer noch den Auto-Tune, es ist alles ein bisschen glitchy und verzerrt, aber es kommen eben auch so organische Komponenten dazu, wie einfach ein Schlagzeug, eine E-Gitarre und so. Ich finde es noch einen geilen Mix.
0: Also wirkliche Rock-Elemente.
1: Rock-Elemente ist weg.
0: Und es passt drauf, muss man sagen, auf das Brettige. Also ich habe das Gefühl, sie kommt wieder ein bisschen mit dem Brett-Shit zurück. Sie hat gemerkt, das zieht mich.
1: Ey, voll, ja. Und es ist auch überraschend, dass die Mischung zwischen Rock und Brett eigentlich bis jetzt sehr sauber klingt.
0: Ja, kann man sich noch ein paar Mal reinziehen, wenn man noch 1 Minute 47 Zeit hat. So.

0: Jetzt haben wir noch den Kettenraucher für und ich rede nicht von Timo Meier, sondern von denen da. Chainsmokers.
1: Ich müsste jetzt gerade husten, aber ich will nicht.
0: Ja, besser nicht. Besser mal aufhören rauchen. Das sind nicht zwei Kettenraucher, sondern zwei Produzenten/DJs aus New York.
1: Jawohl, und 2017 ist das gekommen, was ihr gerade gehört habt, Something Just Like This, zusammen mit Coldplay. Sie sind schon bekannt für geile, gute, freshe Features und darum haben sie sich jetzt auch mit niemand geringerem zusammengetan als der Winona Oak.
0: Noch nie gehört.
1: Junge Singer-Songwriterin heisst aber jetzt in der Zusammenarbeit mit den Chainsmokers heisst sie nur noch Oaks. Und wir haben jetzt eine EP bekommen, die heisst Love is Kind. Und alle Songs sind gemeinsam von den Chainsmokers und Oaks. Was meinst
0: du? Mal anhören und dann weiter schauen.
1: Mal hören, oder?
0: Also super.

0: Chainsmokers zusammen mit den Oaks haben nicht nur ein, nicht zwei, nicht drei, sondern eine ganze EP rausgebracht, Timo.
1: Zusammen mit Oaks, ja. Und heute ist sie draussen, sie heisst Love is Kind, gehen sie euch geben. Pünktlich aufs Wochenende, ist doch super.
0: 3:05 heisst der Song, den wir gerade gehört haben.
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0: Und die da haben die Hymne geschaffen.
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0: im Glück. Loco und Trini sind zurück mit neuem Sound, Timo.
1: Absolut, und zwar nicht allein, sondern sie haben sich jemanden ins Boot geholt, der auch einen Riesenhit gelandet hat.

0: da sich eine Schmied zusammen da hat mit den beiden Wiedeker Rapper.
1: Apropos Wiedeker, der Song heisst 3 AM in Wiedeker und ich muss auch schon mal sagen, das Cover, also das Bild, das mit dieser Single kommt, ist schon ganz, ganz tief in meinem Herz drin. Es ist nämlich ein schwarzes Cover und auf dem Cover steht, in Buchstaben, auf dem Cover hätte der Sepp auf Wiedeker kommen, er ist aber in Wetziken stecken geblieben.
2: Legende.
1: Das ist das Cover.
2: Super. Kann man genau so machen, finde ich.
1: Absolut geil.
2: Und stimmt wahrscheinlich auch.
1: Höchstwahrscheinlich schon, ja. Lassen wir doch noch Musik zum Cover, oder?
2: Super. El Loco. Oh, oh, oh. Trini. EAZ. Oh, oh, oh, oh, oh, oh. 3 AM in Wiedeke. Ganz frisch rausgekommen. Heute an der New Music Friday.

0: so geil. Hello Contrini, zusammen mit dem EAZ einfach wieder mal zurück mit so einer Dub-Nummer. So ein bisschen Reggae, Dub und Rap vereint, Timo. Mir gefällt's.
1: Hey, mir auch. Ich bin immer wieder erstaunt, dass sie, also, jetzt nicht, dass ich das Gefühl habe, sie sind so super hektische Dudes, aber ich finde es immer nice, wenn sie so etwas Laidbacks machen. Ich finde, das steht ihnen mega, wenn es nicht so voll gepackt ist und es auch mal so ein bisschen fliessen kann. Finde ich super.
0: Geiles Teil.
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0: Und jetzt! Oh, nein, Entschuldigung, der Wonderwall gehört da nicht rein.

0: tut mir leid, der Quarterplay von Wonderwall. Einmal im Jahr.
1: Nightly Lee, das ist die, die I Follow Rivers rausgebracht hat. Die hast du mitgenommen, Timo.
0: Ah ja, und gell, wie ist es, wenn man einen absoluten Überhit schreibt? Es kommen Remixes, baby! Hey. Ah, das Original von der Licky Lee ist 2010 gekommen und zwei Jahre später ist The Magician gekommen und hat den Song in die Clubs reingeballert. Aber vergessen wir doch nicht, aus Belgien ist dann eben auch noch Sabix gekommen.
1: Das, das wäre älter als das Original, aber das ist einfach nachher gekommen.
0: Ist lustigerweise nach dem, also, ja, nach dem Original gekommen natürlich, aber vor dem Remix. Viral gegangen ist es aber erst in Mitte 2010er Jahre. Also die Version hat noch 3-4 Jahre von sich eingegammelt und dann ist es viral gegangen und die belgische Band Triggerfinger auf allen Festivalbühnen von der Welt. Und, um den Satz fertig zu machen, Licky Lee, heute am 8. Mai ein neues Album gebracht und es heisst The After Party und ich muss euch sagen, hört es nicht, wenn ihr Liebeskummer habt. Ah, das macht euch komplett. Ja, aus Prinzip. Hört es nicht.
1: Hört es nicht mit Liebeskummer.
0: Hört es nicht mit Liebeskummer. Es schließt euch. Es ist ein wahnsinnig tolles Album, finde ich. Und ein Song, der mir geblieben ist, ist der Opener-Song. Und der heisst Not Gonna Cry. Ganz viele interessante Sachen drin. Fisu, whenever you, whenever you're ready.
1: Okay. Er hat aus Erfahrung, die arme Maus, der Timo Meier. Licky Lee, Not Gonna Cry.

0: ein Liebeskummeralbum hat sie geschrieben. Licky Lee, Not Gonna Cry. Aber wahrscheinlich macht sie es der gleiche, wenn wir ganz ehrlich sind.
1: So wie der Timo Meier heute am Morgen im Bus, wo er das Album das erste Mal gelost hat.
0: Hat es dir auch ein Tränchen rausgenommen?
1: Oh, es ist ein übles Album, Mann. Muss ich euch ehrlich sagen. Es ist, wenn man I Follow Rivers geil findet von der Licky Lee, dann findet man ein Album voller I Follow Rivers. Es hat so viele Hymnen drauf. Es ist so viel Zeugs am richtigen Ort. Ich finde das so schön, wenn die Musik los ist und dann kommt irgendein so ein Piepsen oder irgendein Wort, wo einfach voll am richtigen Ort ist. Und die Momente gibt's auf dem Album zuhauf. Also Licky Lee hat Songwriting wirklich gemastert.

0: etwas Urbanes mitbringst, Timo. Und das ist die Little Sims, die kennt man auch immer mehr. Ist vor ein paar Jahren noch ein absoluter Underground-Tipp gewesen. Mittlerweile in England eine von der bekannteren Rapperinnen, auch über Grenzen aus. Das Jahr hat sie noch ein neues Album rausgebracht. Und jetzt ist sie schon wieder zurück mit neuem Sound.
1: Absolut. Und zwar eine EP haben wir bekommen. Sie heisst Sugar Girl. Und ich glaube, bei Little Sims kann man auch teils einfach ein bisschen die Skills für sich sprechen lassen. Und ich habe gesagt, wir hören doch jetzt einfach mal, was da auf uns zukommt. Und dann wäre doch eine Einschätzung vom Herrn Sutter noch recht angebracht, oder?
2: Mach ich doch gerne.
3: Ja, machen wir doch.
0: Super Sims, that's a no-no.

0: noch ein bisschen alles easy. Und ich weiss, das klingt auch ein bisschen ähnlich wie Charlie XCX und Autos, die zusammen crashen. Die Leute haben das gerne heutzutage. Ich hätte es jetzt gerne im alten Style gehabt.
1: Hey, mir geht's ähnlich. Ich bin mehr Fan von rohem Skill und ich finde so auf den älteren Songs ist es wirklich einfach so, es sind krasse Flows und das jetzt ist auch mehr so aus einem technischen Aspekt irgendwie interessant, aber ja, ich vermisse auch ein bisschen so das Rohe dran.
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0: Es wäre nicht der Timo Meier, wenn er nicht seinen absoluten Lieblingskünstler noch mitgebracht hätte.
1: Ja.
0: Calvin Harris und du... Ein Seel, ein Herz, sage ich einmal.
1: Vorsitzender vom Fanclub in Deutschland bin ich, von Calvin Harris. Ich habe wirklich so viele Poster zuhause. Und
0: alle, sieht aber auch gut aus. Also
1: ganz sagen. Ein hübscher Mann. Mhm. Und auch alle CDs immer gekauft.
0: Ja, der hat sicher schon auch, wo es noch CDs gibt, hat er schon Musik gemacht. Calvin Harris ja, ist halt so ein klassischer DJ-Produzent, macht aber eigentlich immer geile Bangers, muss man sagen.
1: Ey, es hat immer Hände und Füße, man kann immer mitjohlen, es ist immer nice, wenn es im Club kommt. Und wir bekommen auch gerade wieder so etwas von Calvin Harris. Und zwar einfach ein Banger, den wir euch ein bisschen schenken wollen aufs Wochenende.
0: Satisfied. Ein bisschen zufrieden sein, ein bisschen gute Luna haben.

0: Calvin Harris. Ich sag's gerade ehrlich, das ist mein Highlight vom heutigen New Music Friday.
1: Geil.
0: Also, es ist einfach geil. Es ist eine schöne Frühlingshymne, braucht nicht viel.
1: Absolut. Manchmal sind es die einfachen Sachen, die einem abholen.
0: Das stimmt. Danke vielmals, Timo Meier, bist du da mit ganz viel neuer Musik, immer um 10 Uhr bei uns auf Virus.
1: Das ist schön.
0: Deine Schnorre. So, also, ja. Wir müssen schnell 10 Sekunden totschlagen, bevor wir in die

0: auskönnen. Halb elf, Zeit für die Nachrichten.
1: Ciao zusammen.
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3: Die Nachrichten von SRF um 10:30 mit Michael Wieland. Hohe Wohnkosten, offene Rechnungen und nicht genug Geld auf dem Konto, um unerwartete Kosten zu stemmen. Das sind Probleme, die in der Schweiz nicht nur die einkommensschwachen Haushalte betreffen. Das zeigt eine Analyse des Bundesamts für Statistik. Tobias Meyer.
4: Etwas mehr als die Hälfte der Schweizer Bevölkerung gehört statistisch gesehen zur mittleren Einkommensgruppe. Doch die Unterschiede innerhalb dieser Gruppe sind groß. So auch bei den finanziellen Schwierigkeiten, mit denen sie zu kämpfen haben. Zum Beispiel bei den Wohnkosten. Schaut man sich nur die untere Hälfte der Einkommensmitte an, so musste 2024 jede zehnte Person dieser Gruppe mehr als 40% des Haushaltseinkommens fürs Wohnen ausgeben. Und jede vierte Person lebte in einem Haushalt, in dem zu wenig Geld da war, um eine unerwartete Ausgabe von 2.500 Franken begleichen zu können. Rund jede zehnte Person in der unteren Mitte musste zudem aus finanziellen Gründen auf Ferien verzichten. Diese Probleme reichen teils auch bis in die obere Hälfte der mittleren Einkommensgruppe hinein. Auch in dieser Gruppe hatte beispielsweise jede zehnte Person zu wenig Geld, um höhere, unerwartete Ausgaben zu begleichen.
3: Zum Thema Schnee nun mit Kurzmeldungen. Auf den Schweizer Gletschern liegt nach dem Winter ein Viertel weniger Schnee als üblich zu dieser Zeit. Auf einigen Gletschern ist die Schneedecke sogar so dünn wie noch nie. Das zeigen Daten des Schweizer Gletschermessnetzes. Die Forschenden sagen, mit der dünnen Schneeschicht sei zu befürchten, dass die Gletscher auch diesen Sommer wieder stark schmelzen werden. Und weil es eben wenig Schnee hat, geht die Gotthard-Passstraße bereits heute um 11 Uhr wieder für den Verkehr auf. Das Bundesamt für Strassen sagt, die Wintersperre könne früher als erwartet aufgehoben werden. Mit dem wenigen Schnee in diesem Winter seien die Räumungsarbeiten schneller vorangekommen. Die Passstraße soll als Ausweichroute den Stau vor dem Gotthardtunnel auf der A2 entlasten. Noch eine Meldung vom Eishockey. Die Schweizer Nationalmannschaft bekommt im Hinblick auf die Heim-WM eine weitere Verstärkung aus der NHL. Verteidiger Janis Moser stößt nächste Woche zum Team, wie der Eishockey-Verband mitteilt. Moser habe von den Tampa Bay Lightning die Freigabe erhalten.
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5: Hoffe, ihr habt einen schönen Freitag, so wie wir hier bei SRF Virus. Uns geht's gut, euch hoffentlich auch. Geniessen das schöne Wetter und 21 Grad am Nachmittag. Das ist der Wiz Khalifa und der Charlie Puth. Wir sehen uns gerne bei der FISU. Schönes Tagli.

0: Wunderschöne Banger, der Timbaland aus One Republic, Apologize. Viertel vor elf, Musik muss politisch sein. Oder darf auch einfach schön sein? Denkt sich die deutsche Band Provinz, die sagt, ja gut, jetzt in den Songs sind wir nicht mega politisch, aber wir haben eine Haltung.
1: Also wir haben einfach Grundpfeiler und Grundwerte, die wir vier alle unterschreiben und die wir alle wichtig finden und schön finden und die einfach, die es zu beschützen gilt. Deswegen, wir sind gar nicht so krass parteipolitisch und unfassbar detailliert inhaltsbezogen, sondern ich glaube, für uns sind diese, es gibt ein paar Grundwerte, wie zum Beispiel Demokratie, wie zum Beispiel einfach Solidarität und kein Rassismus und so weiter. Einfach diese für uns selbstverständlichen Dinge, für die wir einstehen wollen und für die wir stehen.
0: Ja, ein bisschen Message mitgeben, aber eben auch gute Sound schlussendlich. Das ist das Motto von Provinz. Und die haben sich jetzt zusammengetan mit dem deutschen Produzenten-Duo Kitschkrieg. Und da kommt Provinz noch ein bisschen anders daher. Ich finde es sehr geil. Shotgun heisst der. Gibt es jetzt hier bei uns.

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2: Und mit jemandem, der vor kurzem eigentlich auf TikTok so richtig viral gegangen ist. Doji, neuer Stern am Himmel, ein neuer Rap-Stern am Himmel, hat sich da zusammengetan mit einer, die wir schon etwas länger auf dem Schirm haben. Nämlich mit der SZA. Gutes Duo, das schön harmoniert miteinander. Girl Get Up heisst ihre aktuelle Single, die sie miteinander haben. Geht's jetzt da? Bei uns auf SRF.
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0: Menschen aus Basel und Zürich, die sind zwar mega schön, aber auch sehr, sehr nervig. Bernerinnen und Berner, die sind natürlich mega schlau, aber auch so ein bisschen stinkig. Und die von St. Gallen, die sind zwar gut, um etwas unternehmen, aber auch alle mega faul.
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0: Was ich dazu entdecke, geht es eigentlich noch? Das kann man also nicht einfach erzählen. Ja, das sind natürlich Vorurteile über gewisse Kantone, die es einfach gibt. Und Jonas Glatthardt von SRF News Digital hat zu diesen kantonalen Vorurteilen, die wir natürlich alle bestens kennen hier in der Schweiz, ein Experiment gemacht.
2: Wir haben ChatGPT aufgefordert, jeweils zwei Kantone zu einer spezifischen Eigenschaften zu vergleichen und eine ganz klare Antwort dazu zu geben. Zum Beispiel haben wir gefragt, welcher Kanton hat die schlaueren Leute? Thurgau oder Solothurn? So haben wir dann alle Kantone paarweise verglichen und aus dem ist dann eine Rangliste rausgekommen.
0: Ja, und aus dem sind offenbar auch viele Vorurteile rausgekommen. Was ist da dabei unter dem Strich erkannt worden?
2: Zürich und Basel-Stadt hat KI zum Beispiel als besonders schlau, aber auch mega nervig eingeschätzt. Die Bernerinnen und Berner haben gemäss ChatGPT guten Käse, aber stinken dafür mehr als andere. Und in der Romandie finden KI die Leute hübsch, aber faul. Und insgesamt kann man schon sagen, die Antworten von ChatGPT spiegeln ein paar Vorurteile, die wir auch bei uns in der echten Bevölkerung kennen.
0: Das ist also wirklich grossartig. Ihr müsst mal vorbeischauen auf srfvirus.ch. Da gibt es Artikel, da seht ihr auch so ein bisschen die Vorurteile von euch im Kanton, was ihr seid, faul oder hübsch, freundlich oder höflich. Aber wieso sind denn da auch so weniger nette Antworten rausgekommen? Weil normalerweise ist ja ChatGPT immer mega lieb.
2: Ja, wenn man ChatGPT als offene Frage stellt, welcher Kanton die schlaueren oder stinkigeren Leute hat, dann antwortet es tatsächlich recht freundlich und ausweichend. Und darum haben wir immer nur zwei Kantone auf eine zur Antwortsauswahl gegeben und der KI gesagt, sie müsse sich auf eine Antwort festlegen. Mit dem haben wir herausfinden, was hinter den netten Floskeln wirklich in dem Modell steckt. Weil die Sprachmodelle sind nicht objektiv und auch nicht neutral. Sie spiegeln Vorurteile wieder, wo sie damit trainiert worden sind, basierend auf riesengroßen Mengen von Text, die sie im Internet finden.
0: Ja, ja, darum auf die Schweiz bezogen ist das Ganze vielleicht noch lustig, weil ja, unsere Kantone Geist ein bisschen streiten, da lachen wir drüber. Weltweit kann das dann eben doch auch problematisch sein, weil KI halt wirklich Vorurteile und Stereotypen reproduziert.
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1: Die Nachrichten von SRF um 11:30 mit Michael Wieland. Hohe Wohnkosten, offene Rechnungen und nicht genug Geld auf dem Konto, um unerwartete Kosten zu stemmen. Das sind Probleme, die in der Schweiz nicht nur die einkommensschwachen Haushalte betreffen. Das zeigt eine Analyse des Bundesamts für Statistik. Tobias

0: Ah ja. Etwas mehr als die Hälfte der Schweizer Bevölkerung gehört statistisch gesehen zur mittleren Einkommensgruppe. Doch die Unterschiede innerhalb dieser Gruppe sind groß. So auch bei den finanziellen Schwierigkeiten, mit denen sie zu kämpfen haben. Zum Beispiel bei den Wohnkosten. Schaut man sich nur die untere Hälfte der Einkommensmitte an, so musste 2024 jede zehnte Person dieser Gruppe mehr als 40% des Haushaltseinkommens fürs Wohnen ausgeben. Und jede vierte Person lebte in einem Haushalt, in dem zu wenig Geld da war, um eine unerwartete Ausgabe von 2.500 Franken begleichen zu können. Rund jede zehnte Person in der unteren Mitte musste zudem aus finanziellen Gründen auf Ferien verzichten. Diese Probleme reichen teils auch bis in die obere Hälfte der mittleren Einkommensgruppe hinein. Auch in dieser Gruppe hatte beispielsweise jede zehnte Person zu wenig Geld, um höhere, unerwartete Ausgaben zu begleichen.
1: Die Tessiner Nationalrätin Greta Gysin dürfte neue Fraktionschefin der Grünen im Bundeshaus werden und damit Nachfolgerin von Aline Trede. Die 42-jährige Gysin ist die einzige Kandidatin geblieben bis zum Ablauf der Bewerbungsfrist in der Nacht auf heute. Das sagt die Fraktionsspitze gegenüber Radio SRF. Greta Gysin ist Gewerkschafterin und seit Ende 2019 im Nationalrat. Dort ist sie Mitglied der Staatspolitischen Kommission. Zudem ist sie im Vizepräsidium der Grünen-Fraktion. Die formelle Wahl von Greta Gysin zur Fraktionschefin durch die Bundeshausfraktion der Grünen findet am 22. Mai statt. Und dann geht's noch ums Hantavirus, das auf einem Kreuzfahrtschiff ausgebrochen ist. Die Weltgesundheitsorganisation WHO sagt, dass eine Flugbegleiterin aus den Niederlanden sich nicht mit dem Virus angesteckt hat. Die Frau war gestern mit Symptomen in ein Spital eingewiesen worden. Sie hatte zuvor in einem Flugzeug Kontakt mit einer Frau gehabt, die kurze Zeit später am Virus gestorben ist. Drei Menschen sind im Zusammenhang mit dem Ausbruch des Hantavirus auf dem Kreuzfahrtschiff gestorben. Die WHO erklärte gestern, der Vorfall sei ernst, aber für die breite Bevölkerung bestehe ein kleines Risiko, eine Übertragung von Mensch zu Mensch sei selten.
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0: Freitag ist einfach ein geiler Tag. Und jetzt stellt euch vor, der Freitag noch gemischt mit einer Fritteuse. Das wäre mal ein verfickt geiler Freitag. Und so einen verfickt geilen Freitag hat Romy aus Wollhausen heute, weil sie ist die schnellste war, die uns geschrieben hat, dass der Song «Don't Worry, Be Happy» da auf Virus läuft. Und immer dann, wenn man das am schnellsten rausfindet, dann gibt es etwas zu gewinnen. Und darum habe ich ihr heute Morgen angerufen.
1: Wir verstecken gute Laune im Programm. Immer wenn der Song auf SRF Virus läuft, don't worry, dann gibt es etwas zu gewinnen.
0: Be happy. Was bist denn du gerade am machen gewesen, dass du so schnell gewesen bist? Du hast dich da wirklich gegen einige Kontrahenten durchgesetzt.
2: Ich bin gerade am Packen, ich arbeite in der Logistik und bin gerade am Packen und habe das Lied gerade gehört und das Handy für den Zock.
0: Ach so, genau. Gut. Ah, das heisst, du bist am Päckchen am Packen gewesen, schnell Handy für genommen und zack, gerade geschrieben.
2: Genau.
0: Sehr gut. Jetzt hast du gesagt, du hast schon gleich Feierabend, du hast auch früh angefangen, das heisst, hast du den Feierabend natürlich verdient. Was machst du nachher? Gehst du noch ein bisschen Sonne geniessen?
2: Ja, mal schauen, was ich noch mal machen.
0: Hast du noch keinen Plan?
2: Ich kann Sonne geniessen. Nein, ich habe noch keinen Plan.
0: Ah, das ist doch schön. Und am Wochenende, dort schon irgendwelche Pläne? Morgen wird es ja noch frühlingshafter und noch schöner.
2: Ja, wie ich dann muss ich aber daheim nur relativ viel erledigen. Ja, ich nehme es eigentlich vorweg.
0: Okay, ja, das ist eine gute Einstellung.
2: Genau.
0: Ist ja immer schön, wenn man sich nicht immer alles schon verplant, oder?
2: Das ist es.
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0: Es ist 12 Uhr.
1: Guten Miteinander, das ist SRF Virus. Endlich am Freitag und passend aufs Wochenende ist auch der Frühling wieder zurück. Es gibt viel Sonne heute und 21 Grad am Nachmittag. Und morgen ist es sogar noch schöner. Judi, hui, ich wünsche euch einen guten
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0: Dentists brauchen eine eigene Doc, wo ein bisschen über sie geredet wird, wo sie jetzt irgendwo auf Netflix oder irgendwo im Kino kommen. Das gehört irgendwie zum Inventar und darum ist klar, dass sie jetzt auch eine hat. Billie Eilish hat letztes Jahr über 100 Shows gespielt. Leider keine in der Schweiz, aber jetzt erleben wir sie dafür auf der Leinwand. Nämlich mit einem Konzertfilm von dieser letzten Tour «Hit Me Hard and Soft».
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2: That's James Cameron.
3: No one shot a concert film on this scale before.
4: How you feeling today? Where do we
3: go? We're using tech that's never been used before.
5: It's been the joy of my life to travel the world with you. No one does it like you do.
0: Ach ja, es wird musikalisch, es wird emotional. Der Luca Bruno hat ihn natürlich gesehen, den Film über Billie Eilish.
6: Also rein strukturell unterscheidet er sich wirklich überhaupt nicht von anderen Konzertfilmen. Er hält sich von der Reihenfolge her an die Setliste von dieser letzten Billie Eilish Tour. Man sieht sie, wie sie alle Hits performt, von Ocean Eyes über Bad Guy bis zu Birds of a Feather. Klingt auch alles super solid zwischen den Songs. Das kennt man, gibt es dann Behind-the-Scenes-Einblick, Billie Eilish kurz vor der Show, Billie Eilish unter der Bühne, Billie Eilish beim spontanen Stimmtraining über FaceTime oder man hört von den Fans vor der Halle, die am Anstoß sind, wie wichtig und wie toll Billie Eilish ist. Also wirklich absolut Standardprogramm.
0: Billie Eilish überall, so wie man sich's gewöhnt ist. Und es gibt ja da offenbar eine erwartete Revolution. Der Film, der ist nämlich in 3D. Gar nicht gewusst, dass das immer noch gibt. Jetzt ist natürlich die Frage, ja, also 3D, ist das jetzt revolutionär?
6: Hey, leider nicht. Also 3D-Effekt und die Kameraeinstellung, die in diesem Film verwendet werden, die fahren zum Teil schon wirklich extrem fest ein. Man sitzt im Kinosaal und dann ist man plötzlich inmitten von einem Meer von Smartphones oder es fuchteln effektiv so die Hände vom Publikum vor allem durch. Das habe ich sehr, sehr cool gefunden. Dann ist mir auch die generelle Klarheit vom Bild aufgefallen. Man erkennt wirklich jedes Gesicht im Publikum bis in die hinterletzte Reihe. Alles voll geil.
0: Tönt alles super, aber...
6: Das ganze Ding ist so schnell geschnitten. Wirklich mehrere Cuts innerhalb von einer Sekunde. Man hat wirklich keine Sekunde Zeit, die eigentlich recht, recht krassen, klaren Bilder irgendwie auch nur für einen Moment auf sich wirken zu lassen.
0: Das ist der Klassiker jetzt, oder? TikTok-Zeitalter, jetzt muss natürlich alles extrem schnell geschnitten sein. Wäre eigentlich nicht nötig.
6: Hey, besser kann man es nicht sagen. Der Film wird mega gern immersiv sein. Das Gefühl geben, ist effektiv dort. Dank dem hastigen Schnitt hat man dann aber trotzdem eigentlich zu keiner Sekunde das Gefühl, dass man wirklich dort ist. Ich glaube, man kann sagen, wer sowieso schon Billie Eilish-Fan ist, darf sich der Film auf keinen Fall entgehen lassen. Für das ist er wirklich ein mega schönes Billie Eilish-Package. Skeptikerinnen und Skeptiker, die vielleicht mehr jetzt am technischen Aspekt von diesem Film interessiert sind, vielleicht auch eher von der Seite James Cameron herkommen, für die ist jetzt, glaube ich, eher weniger etwas, leider.
0: Ja, also, aber sind wir ehrlich, die Artist-Filme, sie sind ja immer etwas für die Fans schlussendlich. Billie Eilish, Hit Me Hard and Soft, the Tour, live in 3D, läuft in ausgewählten Schweizer Kinos.
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1: Das ist SRF Virus an dem wunderschönen Freitag, wo wir zusammen neue Musik entdecken. Und zwar von der Likely. Die kennt man noch von dem Riesenbanger I Follow Rivers. Von dem hat es dann übrigens x Versionen gegeben, Covers, die da irgendwie noch gemacht worden sind, elektronische Versionen und alte Gospel-Versionen und. Aber die Likely, die hat noch viel mehr zu bieten als nur ein paar Cover-Versionen von ihrem grössten Hit, nämlich eigenen Sound. Ein neues Album ist heute rausgekommen von ihr, ein richtiges Herzschmerz-Album. Wir hören rein, Not Gone Cry.

0: Ein Liebeskummer-Album hat sie geschrieben. Liegeli, Not Gonna Cry. Aber wahrscheinlich macht sie es dergleichen, wenn wir ganz ehrlich sind.
1: So wie der Timo Meier heute am Morgen im Bus, wo er das Album das erste Mal gelost hat.
0: Hat es dir auch ein Tränchen rausgenommen?
1: Oh, es ist ein übles Album, Mann. Muss ich euch ehrlich sagen. Es ist, wenn man «I Follow Rivers» geil findet von der Liegeli, dann findet man ein Album voller «I Follow Rivers». Es hat so viele Hymnen drauf. Es ist so viel Zeugs am richtigen Ort. Ich finde das so schön, wenn die Musik los ist und dann kommt irgendein so ein Piepsen oder irgendein Wort, das einfach voll am richtigen Ort ist. Und diese Momente gibt es auf dem Album zuhauf. Also Liegeli hat Songwriting wirklich gemastert.
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1: Das Virus an dem 8. Mai, wo es wettermässig endlich wieder darauf geht. Viel Sonne ist angesagt heute, ein paar Quellwolken über den Bergen und sonst sieht das tipptopp aus. Temperaturen bis 21 Grad. Morgen auch nochmal schön sonnig, sogar noch wärmer mit Temperaturen um die 3, 24 Grad. Wünsche ich jetzt einen guten Schlussspurt und dann bald ein schönes Wochenende. 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
1: Der Frühling ist da, die Fasnacht ist vorbei, Gott sei Dank, sagen die meisten. Nein, also Fasnacht, das längt eigentlich im Jahr, aber heute Morgen habe ich mir als Luzerner gedacht, ja komm, ein bisschen Guckenmusik, das mögen wir jetzt noch verleiden. Ja, ja, natürlich hat da die Guckenmusik einen absoluten Classic gespielt. Eye of the Tiger. Den haben wir nicht können bei uns heute Morgen im Krüsi-Musik. Und das hat der Thierry aus Vinti am schnellsten geschafft. Darum haben wir ihn gerade schnell angerufen. Haben die denn auch fast nachts Wintertour, dass du so schnell gewesen bist heute Morgen?
2: Es gibt anscheinend eine. Ich bin selber noch nie gewesen, aber anscheinend gibt es.
1: Okay, okay. Aber so zu Luzern und zu Basel auch schon mal mitgemacht, oder ist es nicht so dein?
2: Nein, so ein bisschen dort, wo ich herkomme, aus dem Dorf, dort vorne halt viel Fasnacht gehabt. Mm. Einmal im Jahr ist okay, mehr brauche ich nicht.
1: Es längert dann auch wieder ein. Ich auch gedacht, ich weiss jetzt nicht, ob ich alle glücklich mache da mit meiner Guckenmusikversion irgendwie im Mai. Du hast ja einen 50-Franken-Velo-Gutschein gewonnen. Du hast gesagt, du kannst den gut brauchen, gehst einmal mit dem Velo arbeiten. Was würdest du jetzt da Neues kaufen für dein Velo?
2: Das ist eine gute Frage. Es gibt immer irgendwelche Sachen, wo man denkt, ja, vielleicht wäre es noch was. Muss mal schauen, was da beim Veloplus so im Angebot haben.
1: Ah, super, super. Und sonst einfach einen zweiten Helm über den, den du schon hast. Das ist auch eine Variante. Sieht noch gut aus. Der Thierry aus Winterthur war der schnellste bei uns im Krüsi-Musik heute am Morgen. 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
1: Die Nachrichten von SRF um 13:30 mit Olivia Limacher. Seit den eidgenössischen Wahlen vor 3 Jahren gilt, grosse Spenden an Parteien und Abstimmungskomitee müssen offengelegt werden. Im Verborgenen blieb bis jetzt, ob und welche Parteien gegen diese Transparenzvorschriften verstoßen haben. Kommuniziert wurde das nicht. Ein Urteil des Bundesverwaltungsgerichts könnte das nun ändern. Andreas Stüdli.
2: Vor Gericht kam der Fall, weil die eidgenössische Finanzkontrolle EFK sich weigerte, die Kontrollberichte per Öffentlichkeitsgesetz herauszugeben. Dagegen gingen 2 Beschwerdeführer vor, ein Journalist und ausgerechnet der frühere Direktor der EFK selbst, Michel Wissou. Auch der eidgenössischen Datenschutz- und Öffentlichkeitsbeauftragte empfahl, dass die Prüfberichte herausgegeben werden. Die Finanzkontrolle kam dieser Empfehlung nicht nach und stellte sich auf den Standpunkt, dass sie das Ergebnis der Stichproben bei Parteien aus rechtlichen Gründen nicht veröffentlichen könne. Dagegen zogen der Journalist und der Ex-EFK-Direktor Wissou vor Bundesverwaltungsgericht. Dieses kommt nun zum Schluss, dass das Öffentlichkeitsprinzip grundsätzlich auch auf die neuen Transparenzvorschriften bei der Politikfinanzierung angewendet werden kann. Beide Beschwerden werden gut geheißen. Die eidgenössische Finanzkontrolle muss nun prüfen, ob sie die Berichte zu den Stichproben doch noch veröffentlicht. Womöglich ist die juristische Klärung dieser

0: Frage aber noch nicht am Ende. Das Urteil kann ans Bundesgericht weitergezogen werden.
1: Das berühmte Schweizer Solarflugzeug Solar Impulse ist bei einem Testflug abgestürzt und komplett zerstört worden. Es war niemand an Bord des ferngesteuerten Flugzeugs. Die Solar Impulse war für die US-Armee unterwegs. Bei einem Testflug gab es nun technische Probleme, wie die US-Behörden bestätigen. Das Flugzeug stürzte in den Golf von Mexiko. Die Solar Impulse war vor 10 Jahren bekannt geworden, als sie ohne Treibstoff um die Welt geflogen war. Seit gestern ist es trotz der geltenden Waffenruhe zu gegenseitigen Angriffen zwischen dem Iran und den USA gekommen. Trotz der jüngsten Angriffe dürfte die Waffenruhe aber weiter bestehen, glaubt Fredrik Steiger, der sich bei SRF mit internationalen Sicherheitsfragen beschäftigt. Beide Seiten schienen derzeit kein Interesse daran zu haben, die Lage im großen Stil eskalieren zu lassen. Der jüngste Schlagabtausch werde von beiden Seiten eher heruntergespielt. Die politischen Spannungen und Differenzen seien jedoch nach wie vor groß, so Fredrik Steiger. Es könne weiterhin alles aus dem Ruder laufen und der Krieg wieder voll aufflammen.
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0: Hallo, ihr guten Virusseelen. In einer guten halben Minute haben wir es Nachmittag um 2.
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0: Ja, ich finde es mega schön, es ist Freitag. Das ist aber richtig. Und vor allem schön Wetter. Wir haben über der ganzen Schweiz relativ viel Sonne. Es hat ein paar Quellwolken rum, so in den Bergen, wo vielleicht mal noch einen Sprutz oben runterkommen können. Ich habe schon das erste Mal ein Gewitter erlebt, ihr auch. Ich finde es aber schon noch geil, die Gewitter. Ja, anyways. Kann passieren heute über den Bergen. Wir haben bis zu 24 Grad.
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0: Ich habe keinen klaren Kopf, wenn ich an ihn denke. Harry Styles. Ich kann einfach nicht anders, wie ich ihn gut finde. Er hat jetzt gerade auch erst wieder ein neues Musikvideo rausgegeben. Jetzt am Samstag in einer Woche geht er auf Tour. Das erste Mal eine grosse Show zu Amsterdam. Und bis er ja dort angekommen ist, hat er ja zuerst mal ein bisschen neue Musik schreiben, mal ein bisschen Pause machen. Und für diese Pause hat er halt auch ein bisschen Zeit gebraucht.
3: I think I knew that if I keep just going and I just make another record, I'm gonna do it like this way for the rest of my life, without ever taking a moment to check in with myself. Am I even processing how special this is?
0: Der Harry Styles, ich spiele neu, gerade nach dem Lil Nas X mit Star Walking. Ist der Freitagnachmittag. Ich wünsche euch einen super guten Freitagnachmittag, dass der schnell durchgeht, dass ihr schnell ins Wochenende könnt. Mit uns, mit SRF Virus und mit mir zusammen, der Lea.

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1: Ja, weisst, Männer, die sind halt einfach gute Mathe und Frauen sind einfach gute Sprachen. Es ist halt einfach so. Ein Vorurteil, das man immer wieder hört und wo immer wieder umschwirrt, wenn es zum Beispiel um Bildung geht. Also ein absolutes Vorurteil. Darum umso interessanter vielleicht auch, wenn wir jetzt so ein bisschen Vorurteile sind, gerade so in Zeiten von KI-Chatbots, auch die haben Vorurteile. Eine grosse Studie von der Universität Oxford und Kentucky hat das gezeigt. Darum wollen unsere Kolleginnen und Kollegen von SRF News Digital einen Bezug zu der Schweiz herstellen. Schauen, ist das auch mit dem Knowledge von KI in der Schweiz so? Und sind es in Bezug auf unsere Kantone austestet? Genauer gesagt, sie haben KI zum Beispiel zwei Kantone gegeben und haben gefragt, welcher Kanton hat jetzt die schlaueren Leute?
2: Zürich und Basel-Stadt hat KI zum Beispiel als besonders schlau, aber auch mega nervig eingeschätzt. Die Bernerinnen und Berner haben gemäss ChatGPT guten Käse, aber stinken dafür mehr als andere. Und in der Romandie finden KI die Leute hübsch, aber faul. Und insgesamt kann man schon sagen, die Antworten von ChatGPT spiegeln ein paar Vorurteile, die wir auch bei uns in der echten Bevölkerung kennen.
1: Hat uns der Jonas Glatthardt erzählt, eben von SRF News Digital, natürlich absoluter Käse, wie man das so hört. Und das ist ja auch das Problem, dass dann einfach irgendwie die Leute aus einer Region nehmen und die dann alle in die gleiche Box hineingeworfen worden sind.
2: Es ist eine sehr westliche, weise und wohlhabende Sicht auf die Welt. Also die Studienautoren gehen sogar so weit zu sagen, es sei die Sicht vom Silicon Valley. In den Studienresultaten sieht man immer wieder, dass westliche Länder besser dastehen. Sie werden beispielsweise als schlauer, fleissiger dargestellt oder dass sie sogar die Leute von dort besser schmecken als in den meisten afrikanischen, südamerikanischen oder als in einem Teil der asiatischen Länder.
1: Okay, wie wir jetzt meinen, eine einfache Lösung wäre, die KI-Chatbots nicht zu benutzen, aber das ist in der heutigen Zeit halt einfach auch ein bisschen schwer. Drum.
2: Ja, so einfach ist es nicht. Also als erstes hilft es sicher schon mal, sich bewusst zu sein, dass auch Sprachmodelle wie ChatGPT nicht neutral sind und dass das häufig gar nicht so einfach zu merken ist, weil sie ja die gleiche Voreingenommenheit haben wie wir, weil sie das ja von uns gelernt haben. Und wichtig ist sicher, dass ich als Nutzer weiss, wo ich mit KI zu tun habe. Längerfristig wäre es auch wünschenswert, dass die Sprachmodelle mit vielseitigeren Trainingsdaten trainiert werden. Aber so ganz lösen wird das die Problematik nicht, weil Sprache wird nie ganz wertefrei sein.
1: Also wie immer, reflektieren, was man da aussen von diesen Chatbots serviert bekommt. Auf srfvirus.ch könnt ihr das ganze Experiment ein bisschen genauer unter die Lupe nehmen.
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0: Genau, Schritt für Schritt kommt am Wochenende auf uns zu, an dem Freitagnachmittag am 8. Mai. Schön, sind ihr dabei. 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
1: 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Die Nachrichten von SRF um 14:30 mit Kevin Gahannes. Guten Tag. In der Schweiz gibt es möglicherweise einen weiteren Fall im Zusammenhang mit dem Hantavirus. Eine Person aus Genf steht nach einem Flug unter Beobachtung. Das Bundesamt für Gesundheit sagt, die Person habe keine Symptome und bleibe vorsorglich zu Hause in Isolation. Sie war im gleichen Flugzeug wie ein schwerkranker Passagier. Er war vorher auf dem Kreuzfahrtschiff unterwegs, auf dem mehrere Hantavirus-Fälle aufgetreten sind. Bislang gibt es in der Schweiz einen bestätigten Hantavirus-Fall. Der betroffene Schweizer wird weiterhin im Universitätsspital Zürich behandelt. Auch er hatte sich auf dem Kreuzfahrtschiff mit dem Hantavirus angesteckt. Laut dem Bund besteht für die Schweizer Bevölkerung aktuell keine Gefahr. In einer Bank in Deutschland läuft seit dem frühen Morgen eine Geiselnahme. In der Kleinstadt Sinzig in der Nähe von Bonn läuft darum ein Großeinsatz der Polizei. Die Behörden gehen aktuell von mehreren Tätern und auch Geiseln aus. Bei einer der Geiseln handele es sich um den Fahrer eines Geldtransporters, schreibt die Polizei. Sie geht bis jetzt nicht davon aus, dass Kunden der Bank unter den Geiseln sind. Es gebe auch keine Hinweise auf Verletzte oder Tote. Das Gebiet rund um die Volksbank-Filiale in Sinzig wurde großräumig abgesperrt. Nun zu zwei Meldungen aus dem Eisenbahnverkehr. Während der Eishockey-WM setzt die SBB extra Züge ein, und zwar nach allen Schweizer Spielen und den Spielen der Finalrunde. Die Züge fahren nach Spielschluss in Zürich-Altstetten über Aarau, Olten und Bern bis nach Lausanne. So sollen auch Fans aus der Westschweiz nach Spielschluss noch mit dem ÖV nach Hause kommen, schreibt die SBB. Die WM beginnt in einer Woche. Und die Deutsche Bahn will ihre Verbindungen in Europa ausbauen. So soll es mehr Züge nach Kopenhagen und Prag geben. Auch verschiedene Städte in Belgien sollen häufiger angefahren werden.

0: Dazu gibt es auch eine neue Direktverbindung zwischen Frankfurt und Bordeaux. Zusätzliche Verbindungen in die Schweiz plant die Deutsche Bahn aktuell nicht.
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2: Wenn es etwas gibt, was richtig ist, dann das Wetter aufs Wochenende gut aussehen. Wir haben morgen bis zu 24 Grad, heute Nachmittag haben wir etwa 21 Grad. Und auch sonst das ganze Wochenende wirklich sehr, sehr freundlich. Die Sonne schaut immer wieder führen. Ah, ich finde es gut. Schönen Abend allerseits. Lea Hass bin ich. Heute.

0: Sola heisst der Song, der Sloan Ledig und der Pronto. Und ja, es war wahrscheinlich so ein Aufschrei gewesen, wie wo Sloan Ledig 07 News gegeben hat und der in der Schweiz einen riesen Hit gelandet hat. So ein Aufschrei hat auch Charlie XCX gehabt.
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0: Also, der Aufschrei war halt noch ein bisschen grösser gewesen, im Sinne von, dass es halt auf der ganzen Welt war. Alle haben Brad geschrauen. Yeah, 2024, wo Charlie XCX mit ihrem elektronischen, chli frechen, chli ungehemmten Brad hineinführen ist. Ja, alle sind dabei und alle haben gefunden, ja, hure geil und so weiter und so fort. Man hat ja dann gemeint, gut, wenn jetzt dann wieder neue Musik rauskommt, dann muss er auch wieder ein bisschen Brattig sein. Bei der Verfilmung von Wuthering Heights, die dieses Jahr rausgekommen ist, ist der Soundtrack dazu auch von der Charlie XCX gewesen. Vielleicht ein bisschen, soll ich sagen, weniger frech. Unser Musikmann bei Virus, der Timo Meier meint.
2: Also ich meine, wenn man einen Film-Soundtrack macht, das ist der Soundtrack zu Wuthering Heights, wo sie ganz, ganz viel Musik dafür geschrieben hat. Und dort hat man ja ein Goal. Also man muss ja etwas machen, was zu dem Film passt. Das kann man eigentlich fast als Einschränkung für eine Künstlerin deklarieren. Jetzt. Und bei Brett kann man sagen, ja gut, das war ihr Album gewesen, da hat sie einfach ein Jahr lang rumgeschraubelt, wie ihr lieb ist und so tönt sie. Und wenn es halt für einen Film ist, dann probiert man wahrscheinlich so ein bisschen den Middle Ground zu finden, wo es nach ihr tönt, aber eben auch so der Dramaturgie vom Film hilft.
0: Mhm. Also in anderen Worten, weniger Brett hat es bei Wuthering Heights bei dem Soundtrack dabei gehabt. Darum heute ein neuer Versuch, das mal, wie soll ich sagen, mit einem Genre-Mix. So now we're making
2: love. Jetzt mit Rockmusik merken wir aber, hey, da geht es jetzt wie einerseits ein bisschen weiter mit Brett, das hat immer noch den Auto-Tune, es ist alles ein bisschen glitchy und verzerrt, aber es kommen eben auch so organische Komponenten dazu, wie einfach ein Schlagzeug, eine E-Gitarre und so. Ich finde es noch einen geilen Mix.
0: Und geil auch auf TikTok ausgerichtet. Der Song geht 1 Minute 47 Sekunden, sodass wir wirklich unsere Aufmerksamkeit nicht zu lange auf etwas haben müssen, gell? Wir lassen jetzt Charlie XCX neue Musik heute rauskommen, Rockmusik.

0: Falls ihr eine strenge Arbeitswoche hinter euch habt, gratuliere, ihr habt es jetzt bald geschafft. Jetzt ist 3.
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0: Das Getränk von eurem Choice könnt ihr schon mal parat machen. Wir haben um die 24 Grad heute am Nachmittag dazu an. Sonne, es hat ein paar Quellwolken rum und ein bisschen Wind jetzt an, oder macht es ein bisschen weniger warm.
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0: 2015 ist sie dort mal durchgestartet. Sarah Larsson mit ihrem Lush Life. Nachher ist sie einfach mal weg vom Fenster gewesen, man hat gemeint, das war irgendwie ein One-Hit-Wonder gewesen. Jetzt aber 10 Jahre später durch TikTok ganz ein neues Leben bekommen. Und hat letzte Woche ihr ganzes Album «Midnight Sun» einfach gerade nochmal neu rausgegeben. Einfach mit riesigen anderen Namen drauf. Zum Beispiel auf dem Song «Midnight Sun» hat sie Pink Panthers draufgenommen. Aber auch Leute wie Shakira oder Tyla sind auch mit dabei auf dem neuen Remix-Album. Sie nennt es einen «Girls Trip». Gut, machen wir. Mit Sarah Larsson, «Midnight Sun», «The Girls Trip». Pink Panthers gehört auch auf dem Song. Freitagnachmittag. Wünsche euch einen schönen Abend.

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0: Ja, da hast du mir so chillige Musik an so einem Freitagnachmittag. Benjamin Amaru, Johnny's Lancia haben da gehört. Sie, die vielleicht ein bisschen weniger chillige Musik macht, aber auch so geile Musik. Billie Eilish, oder auf den ersten Tönen merkt man, wer es ist. Sie hat ja eine riesige Tour gemacht letztes Jahr. Hit Me Hard and Soft hat das Album und auch Tour geheissen. Ja, und wie immer, die grossen Artists kommen jetzt wieder nicht in die Schweiz, oder? Schon immer so, aber das ist ein anderes Thema. Darum hat es jetzt ein kleines Trostpflaster gegeben. Oder es gibt ein kleines Trostpflaster, ein Konzertfilm von ihrer Tour. Vorab ist schon von einer Revolution in Sachen Konzertfilm geschwätzt worden, weil es auf 3D ist und von dem krassen Avatar-Regisseur James Cameron produziert worden ist. Zum Urteilen, wie revolutionär das aber auch wirklich ist, müssen wir jetzt zuerst aber mal wissen, um was es denn genau bei dem Film geht. Also was sieht man denn genau bei dem Film? Der Luca Bruno, Film und Serie mal bei Virus, beantwortet uns das.
1: Also rein strukturell unterscheidet er sich wirklich überhaupt nicht von anderen Konzertfilmen. Er hält sich von der Reihenfolge her an die Setliste von dieser letzten Billie Eilish Tour. Man sieht sie, wie sie alle Hits performt, von Ocean Eyes über Bad Guy bis zu Birds of a Feather. Tönt auch alles super solid zwischen den Songs. Auch das kennt man, gibt es dann Behind-the-Scenes-Einblick, Billie Eilish kurz vor der Show, Billie Eilish unter der Bühne, Billie Eilish beim spontanen Stimmtraining über FaceTime oder man hört von den Fans vor der Halle, die am Anstoß sind, wie wichtig und wie toll Billie Eilish ist. Also wirklich absolut Standardprogramm.
0: Und von den Bildern her und dem 3D her, ist der Film jetzt die erwartete Revolution?
1: Hey, leider nicht. Also 3D-Effekt und die Kameraeinstellung, die in diesem Film verwendet werden, die fahren zum Teil schon wirklich extrem fest ein. Man sitzt im Kinosaal und dann ist man plötzlich inmitten von einem Meer von Smartphones oder es fuchteln effektiv so die Hände vom Publikum vor allem durch. Das habe ich sehr, sehr cool gefunden. Dann ist mir auch die generelle Klarheit vom Bild aufgefallen. Man erkennt wirklich jedes Gesicht im Publikum bis in die hinterletzte Reihe. Alles voll geil.
0: Ja, eben, klingt ja alles super.
1: Das ganze Ding ist so schnell geschnitten. Wirklich mehrere Cuts innerhalb von einer Sekunde. Man hat wirklich keine Sekunde Zeit, die eigentlich recht, recht krassen, klaren Bilder irgendwie auch nur für einen Moment auf sich wirken.
0: Okay, also doch ein bisschen zu viel TikTok-Rhythmus, was eigentlich gar nicht nötig gewesen wäre, sagt der Luca.
1: Hey, besser kann man es nicht sagen. Der Film wird mega gern immersiv sein. Das Gefühl geben, ist effektiv dort. Dank dem hastigen Schnitt hat man dann aber trotzdem eigentlich zu keiner Sekunde das Gefühl, dass man wirklich dort ist. Ich glaube, man kann sagen, wer sowieso schon Billie Eilish-Fan ist, darf sich der Film auf keinen Fall entgehen lassen. Für das ist er wirklich ein mega schönes Billie Eilish-Package. Skeptikerinnen und Skeptiker, die vielleicht mehr jetzt am technischen Aspekt von diesem Film interessiert sind, vielleicht auch eher von der Seite James Cameron herkommen, für die ist jetzt, glaube ich, eher weniger etwas, leider.
0: Billie Eilish, Hit Me Hard and Soft, The Tour Live in 3D, läuft ab sofort in ausgewählten Schweizer Kinos.
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0: Da gönnen wir uns doch auch ein bisschen Billie Eilish. Lunch, gehören da.

0: Hallo miteinander, Freitagnachmittag. Ein guter Endspurt euch allen.
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2: Das sind die Nachrichten von SRF um 3:30 mit Kevin Gahnes. Hallo. In einer Bank in Deutschland hat es eine Geiselnahme gegeben. Nach mehreren Stunden haben Spezialkräfte der Polizei die Volksbank-Filiale in der Kleinstadt Sinzig in der Nähe von Bonn gestürmt. Zwei Personen hätten unverletzt aus einem verschlossenen Raum in der Bank befreit werden können. Bei einer Geisel handle es sich um den Fahrer eines Geldtransporters. Zur zweiten macht die Polizei keine Angaben. Der oder die Täter seien bei der Stürmung nicht mehr in der Bank gewesen. Wann sie diese verlassen hätten, sei unklar, sagt ein Polizeisprecher. Die Fahndung laufe, der Einsatz in der Bank in Sinzig sei beendet. In der Schweiz gibt es möglicherweise einen weiteren Fall im Zusammenhang mit dem Hantavirus. Eine Person aus Genf steht nach einem Flug unter Beobachtung. Das Bundesamt für Gesundheit sagt, die Person habe keine Symptome und bleibe vorsorglich zu Hause in Isolation. Sie war im gleichen Flugzeug wie ein schwerkranker Passagier. Er war vorher auf dem Kreuzfahrtschiff unterwegs, auf dem mehrere Hantavirus-Fälle aufgetreten sind. Bislang gibt es in der Schweiz einen bestätigten Hantavirus-Fall. Der betroffene Schweizer wird weiterhin im Universitätsspital in Zürich behandelt. Auch er hatte sich auf dem Kreuzfahrtschiff mit dem Hantavirus angesteckt. Laut dem Bund besteht für die Schweizer Bevölkerung derzeit keine Gefahr. Zwei Meldungen in der Kurzübersicht. In Winterthur ist erstmals ein Nest der asiatischen Hornisse entdeckt worden. Die Art stammt ursprünglich aus Südostasien und sie gefährdet Honigbienen sowie andere bestäubende Insekten in der Schweiz. Das Nest wurde umgehend entfernt, wie die Stadt mitteilt. Verdächtige Funde sollen auf der nationalen Meldeplattform asiatischehornisse.ch eingetragen werden. Und während der Eishockey-WM setzt die SBB extra Züge ein, und zwar nach allen Schweizer Spielen und den Spielen der Finalrunde. Die Züge fahren nach Spielschluss in Zürich-Altstetten über Aarau, Olten und Bern bis nach Lausanne. So sollen auch Fans aus der Westschweiz nach Spielschluss noch mit dem ÖV nach Hause kommen, schreibt die SBB. Die Eishockey-WM, die beginnt in einer Woche.
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0: Wir gehen in die richtige Wochenende mit dem richtigen Soundtrack von Bad Bunny. Der bietet Armas Fotos. Draussen hat es bis zu 24 Grad, ein bisschen Wind, ein bisschen Sonne, fast keine Wolke. Geniessen Sie!

0: Maroon 5 und Lil Wayne, Love is Like. Der Pablo sitzt gegenüber von mir. Hoi Pablo.
1: Hoi.
0: Du hast ein Problem, gell?
1: Ich habe ein grosses Problem. Also zuerst mal, das ist jetzt einfach mein Moment, wo ich ein bisschen von meinen Problemen erzählen darf. Es geht dann irgendwann wieder um Musik, aber gönnen wir jetzt das.
0: Die Bühne ist offen für dich.
1: Danke. Also ich habe eine Sorge. Zum einen, ich verliere nicht mehr so gut Koffein, weil ich reagiere mit der Haut, oder? Und darum sollte ich nur noch pro Tag ein Käferli trinken.
0: Die blöde Haut, hä?
1: Scheisshaut. Vorher habe ich mir aber gedacht, heute habe ich einen strengen Tag, heute habe ich das Recht auf zwei Käferlis. Und da habe ich den langen Weg auf mich genommen bis zu unserem Empfang, wo eine Kaffeemaschine steht, oder?
0: Nein.
1: Ja, bin der Führer gelaufen. Und aus dem Betrieb, unser Techniker meldet sich sofort, oder? Bin ich hässig da zurückgelaufen und denke, ja, bei uns beim Automat hat es ja Eiskaffee. Mhm. Die sind durch ein koffeinhaltiges Spassgetränk anderer Natur ersetzt worden.
0: Leute, 079 909 1333, wenn ihr mit dem Pablo wollt, ein bisschen drüber ranten, was euch heute passiert ist. Und ein bisschen eure Gefühle teilen. Ich könnte das machen ab der 4, weil der Pablo ist dann für euch da. Ich finde es ja ganz legitim, um auch mal die kleinen Sachen im Leben im Mittelpunkt zu stellen. Ist okay.
1: Und ihr dürft auch gerne einfach eure Sympathie, eure Empathie bekunden. Heute brauche ich es.
0: Alles dabei. Und auch gute Musik hast du mit dabei. Wir hören schon mal einen Song.
1: Ja, und zwar habe ich so viel gute Musik, dass ich mich nicht, also ich kann mich nicht entscheiden, was ich dir soll sagen. Was ich alles habe. Wir haben unglaublich viel gute Musik aus der Schweiz. Ich habe das Gefühl, die Schweizer Artists nehmen den Seifer, der vor zwei Wochen passiert ist, das jährliche Weihnachtsfest vom Schweizer Rap, also ein bisschen als Anlass, um jetzt die Releases rauszutatschen. Das ist taktisch geschieht. Wir haben richtig viel gute, aber ich habe noch ganz viele geile Alben von Kelani über Ade Kunle Gold. Aber ich habe euch Debica Tess mitgebracht. Fantastische Rapperin aus Zürich.
0: Sport.
1: Oder wie sie sagen würde, Sport.
0: Sport, Leute, der Pablo. Ab 16 Uhr.

0: Roxanne, die gute Alte. Es ist 22 Sekunden nach der 4 in der Stadt Zürich. Ist Sommerwetter.
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0: Was geht ab, meine feinen Viertel? Ich heiße euch herzlich willkommen zu 3 Stunden musikalischer Bespassung, gespickt mit ein bisschen Nerd. Mein Name ist Pablo Rasputin, Packbui-Vöckli. Moderiere die Sendung doch nicht seit gestern. Das ist Bounce, Tipo Plus-Sendung von deinem Vertrauen. Jeden Freitag zwischen 4 und 7 bin ich da und spiele euch neue Releases, ausser ich mache Ferien, so wie letzte Woche. Hallo. Hallo und küss deine Stirn, wenn du das möchtest, nur natürlich. Wenn du möchtest, mit mir quatschen auf 079 909 1333. Nehme ich das sehr gerne entgegen. Auch wohlwollende, empathisierende, empathische Nachrichten über meine leichte Koffeindefizienz. Aber sonst, ich habe heute für euch am Start und ihr kennt es. Wir haben nur eine Regel. Lass die Musik laut. Das ist der Nems. Zusammen mit dem Lil Yachty Geekin. Ein bisschen neuer Sound aus der UK.

Bounce FM der Virus, herzlich willkommen. 3 Stunden lang Rap und R&B, grinde Ihnen dort, was auch gehört. Falls ihr von Anfang an zugelassen habt, dann wisst ihr, wir haben nur eine Regel, das ist sonst ein sehr Regel- und gesetzbefreiter Raum hier innen während dieser 3 Stunden von 4 bis 7 jeden Freitag. Und das ist von 16 bis 19 Uhr für alle, die gemeint haben, das sei am Morgen früh. Mir hat es gerade jemand geschrieben. Die eine Regel ist, lasst die Musik nicht leislich, weil sie wirkt. Gut, ich habe letzte Woche keine Sendung gehabt, weil Ferien, darum habe ich einiges zum Nachholen, darum rede ich gar nicht so viel. Wir hören den fantastischen R&B von Isaiah Rashad. It's Been Awful heisst sein neues Album. Dann gehen wir rüber zu der Kehlani mit dem self-titled Album. Kehlani. Und von zweimal richtig gutem R&B gehen wir zur Rückkehr von einem Menschen, der Ende 0er-Jahre, Anfang 10er-Jahre ins Rap-Game reingekommen ist. Dann irgendwann gezeigt hat, dass er auch sehr gut kann kiffen und Food-Videos machen. Und zum Glück rappt er wieder einmal. Action Bronson ist back. 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Der Action Bronson, Ausbilder, der Koch, ist schon mal einmal so einen guten Fuss, so eine sehr üble Fussverletzung hatte. Und während der Zeit, wo er krank geschrieben war, gefunden hat, ich fahre jetzt auf rappen. Seitdem rappt er. Und dann haben wir noch den Adekunle Gold. Fuji Extra ist rausgekommen. Quasi Deluxe Edition von Fuji. Ein paar geile Tracks drauf spiele ich euch sehr gerne. Und dann sind noch ein paar neue Tracks dabei. Schöne Lucy's, zum Beispiel von Black zusammen mit dem Young Thug, Ash in the Blunts. Bounce auf SRF Virus, schön bist du oben. Mein Name ist Pablito, 079 909 1333. Let's get it. Einregeln, du kennst.

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Zy Rashad met Happy Hour. Op mijn album It's Been Awful. Ik speel een beetje catch-up en speel die releases die ik letzten Freitag verpasst habe, weil ik Ferien gehad heb. Ik speel nog twee tracks voor hem en de nächste track. Kann man sich sicher drin hineinversetzen in diese Situation. Das haben wir vielleicht schon mal aus Film und Fernsehen gesehen und, oder vielleicht von einem Friend. Und, ja, es geht um den Moment, wenn man eine Krautzigarette geraucht hat und, vielleicht im ÖV unterwegs ist und so das Gefühl hat, scheiße, mir sieht man das an. Ich rede jetzt natürlich nicht von mir. Das ist rein fiktiv und figurativ. Aber Zy Rashad und Julian Santonio, redet über das. Und zwar einen ganzen Track lang auf dem Song Do I Look High. Musikalisch recht experimentell. Gefällt mir sehr gut, so wie der Rest von dem Album. Ich habe euch noch MOM picked. Und dann gehen wir da über zum Body, bevor wir in die News reinschneiden. Das ist Bounce of SRF Virus. Und, wenn ich zurückkomme, weiss ich, wie man das Wort Sliden ausspricht.

0: The Body mit Pray for a Blessing. Du hörst bei uns auf SRF Virus. Beginnt schnell eine Minute lang in die Welt von den Nachrichten rein. Und nachher bin ich wieder back mit den Vibes. Mein Name ist Pablo. Schön bist du da. 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
1: Nachrichtencheck. In den USA erhärtet sich der Verdacht auf Insiderhandel. Unbekannte haben wiederholt Milliarden an der Börse gesetzt, kurz bevor US-Präsident Donald Trump wichtige Ankündigungen machte. Das zeigen Recherchen der Nachrichtenagentur Reuters. Wer hinter den Geschäften steckt, ist unklar. Die betroffenen Börsen und das US-Justizministerium untersuchen die Vorfälle. US-Außenminister Marco Rubio erwartet heute eine Antwort des Irans in den diplomatischen Bemühungen um ein Ende des Irankriegs. Bislang habe man noch keine Rückmeldung erhalten, sagte Rubio bei seinem Besuch in Italien. Man hoffe auf ein Angebot, das zu Verhandlungen führen könne. Dem Iran liegt Medienberichten zufolge eine Absichtserklärung in 14 Punkten vor. In Deutschland hat es in einer Bank eine Geiselnahme gegeben. Nach mehreren Stunden stürmten Spezialkräfte der Polizei eine Volksbankfiliale in Sinzig, nahe Bonn. Zwei Personen konnten unverletzt befreit werden. Der oder die Täter waren bei der Stürmung nicht mehr in der Bank. Die Fahndung läuft weiter.
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0: Und schon sind wir wieder back bei den Vibes. Das ist der Ray Vaughan. Zusammen mit dem Isaiah Rashad, der auch gerade vorgelaufen ist. Vibe.

Kehlani, ab dem self-titled Album Kehlani. Das ist absolut zu Rat nicht neu erfunden, wenn es um R&B geht, sondern einfach sehr, sehr gut ausgeführt. Sweet Nothings, es geht um Sex. Leon Thomas da mit den Runs unterwegs, sonst hat er noch nie irgendetwas gemacht. Das Album, das sehr Featuring-lastig ist, aber es gefällt mir sehr gut, weil die Featurings, die sie ausgewählt haben, sind insanely gut und harmoniert auch gut mit ihr zusammen, wie da der Leon Thomas. Ich habe nochmal zwei Songs mit Features, und zwar eines Usher, Shoulda Never und hinten raus No Such Thing featuring Clips. Yup, No Malice und Pusha T. Kehlani, lieben wir. Und eben, beim R&B muss man das Rad nicht immer neu erfinden. Wenn man es gut macht, kann der Shit so tönen. Das ist Benchmark R&B. Classics.

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gibt wenig oder eigentlich niemand, der so rappt und so Beats pickt wie der Action Bronson. Sein 8. Album ist dort rausgekommen, Planet Frog. Mir gefällt es wirklich gut. Was soll ich sagen? Der Action Bronson ist ein Unikum und eine Wohltat. Ja, er tönt auch ein bisschen wie der Scarface, aber das ist einfach ein stimmlicher Vergleich. Was der rap-technisch macht, über die weirdeste, weirde fucking Sachen, die er sagt. Jetzt muss man über ihn wissen, he's a big boy, aber er ist eben auch sehr sportlich und er rappt die ganze Zeit darüber, wie er sich mit dem Seil irgendwie auf dem Rücken von einem Dinosaurier abseilt, währenddem, dass er irgendwelche französische Patisserie isst. Das ist so basically der Core-Inhalt von Action Bronson-Texten, wo, wenn man genau herlässt, einfach absolut grossartig und zum Teil auch stumpfsinnig sind, aber einfach ungewöhnlich. Und das ist etwas, was ich mega fest unterstreichen wollte, dass und jetzt Anki ein bisschen rein, aber das macht nichts. Dass wir schon auch in einer Zeit leben, wo ich das Gefühl habe, langsam kommen wir aus dem Loop raus, von der sich ewig wiederholenden fucking Algorithmus ab, Kuh, Abmelch, Kackmusik, wo irgendwie so, sagen wir so 30 Acts mal irgendwo gekommen sind, so Galionsfiguren, und die dann einfach in hundertfacher Ausführung kopiert worden sind. Der Action Bronson ist one of one. Es gibt nur einen von dem. Nochmal, ja, tönt ein bisschen wie der Scarface, aber die Bars, die hat nur er. Und darum finde ich es total gut. Und ich habe mich gehört, ich bin positiv gestimmt. Ich glaube, wir leben in einer Zeit, wo wir langsam so den Weg, die Musik findet langsam so ein bisschen den Weg aus dieser in sich ewigen wiederholenden Scheiße raus. Der heisst Triceratops, featuring Paul Wall und Lil Yachty. Lil Yachty mit den Bars. Action Bronson.

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Fuji, auf der Deluxe-Edition von Fuji, Fuji Extra. Fuji steht für Finding Uncharted Journeys Inside. Textlich also durchaus tiefe Moment da drauf. Gefällt mir musikalisch auch sehr, sehr gut. Ade Kunle Gold, Can't Miss. Ich habe nochmal einen, heisst I Got Wiser On My Own. Bounce of Virus. Wäre wieder mal Zeit, um das Gesetz wiederholen. Es geht nur eins. Lass die Musik laut, danke.

Trotz Spanns auf SRF-Virus. Schön, dass du eingeschaltet hast. Es ist ein paar verdrückte Minuten nach der 5 am Nachmittag in der Stadt Zürich. Wunderschönes Wetter. Und das ist dein Zuhause. Wenn du Bock hast, geile Sounds zu hören und es ein bisschen abzunerden. Mein Name ist Pablo, ich mache das jeden Freitag für dich, für euch und auch für mich, wenn ich ehrlich bin. Vom 4. bis zum 7. spiele ich euch geile neue Sounds. Rap, R&B, ein bisschen Elektronik, wie wir gerade vorgehört haben von Hills mit Here We Go. Und sehr gerne einfach gute Songs, die bangen, wie zum Beispiel Dero, Nana, featuring Colts and the Friend. Always Us, sind uns ein bisschen Derringer und Conway the Machine. Dann erzähle ich euch, was in dieser Stunde sonst noch so läuft.

Grimy Shit, Derringer, Conway the Machine, Styles P, Arabian Sams. Wirklich widerlich, Grimy Shit. Und wenn ich Wörter brauche wie widerlich oder disgusting, was ja das gleiche Wort ist, einfach in zwei verschiedenen Sprachen, dann sind die eigentlich nie negativ konnotiert, sondern im Gegenteil, ich mache mein Stankface dazu, mache so, juch, widerlich. Das ist bei uns auf SRF Virus. Jeden Freitag zwischen 4 und 7 spielen wir dir da den Sound, den du brauchst, wenn du gerne Rap hast und R&B und so. Und an dieser Stelle einfach wieder mal ein ganz kleiner Hinweis. Vielleicht habt ihr mitbekommen, vor zwei Wochen Bounce Cypher war gsi, Schweizer Rap Weihnachten sind gsi, das Internet ist voll. Und ich kann dir einfach sagen, wenn du solchen Content cool findest, wenn du die Musik cool findest, wir heissen SRF Bounce. Wir sind auf Instagram, wir sind auf TikTok, wir sind auf YouTube, wir heissen dich dort herzlich willkommen, wenn das eine Plattform ist, die du brauchst. Geh doch mal schauen, lass ein kleines Abo da. Danke vielmals. In dieser Stunde habe ich noch zwei Fire Releases für euch, und zwar Asak

Dann hat Little Sims in EP dropped, die so ganz anders stöhnt als alles, was sie bis jetzt gemacht hat. Und Loki, ich hasse es sehr gern. Man hört vorher noch ein Shy FX, Red Cafe und Play Brown.

krasser Beat. Also wer so einen krassen Beat pickt, muss golden sein. Blake Brown, Benny the Butcher, Blue Marlin. Bounce of SRF Virus und wir switchen Styles fließend gehen zum vierten Studioalbum vom nigerianischen Superstar Asake. Hat ein brandneues Album draussen, letzte Woche rausgekommen, das heisst Money. Es ist das erste Album, das er selber veröffentlicht hat bei seinem eigenen Label. Ich habe zwei Jams, zwei Joints, Trap Gratitude und Badman Gangster. Bounce of Virus, schön bist du da. Lass die Musik nicht leislig, weil sie macht Spass. Yeah, let's go. Ah ja, by the way, 079 909 1333. Shoutout an alle, die schreiben. Es macht Spass mit euch.

0: Beats, Slow Hearts featuring Jamila Woods. Ihr hört Bounce of Virus. Es ist Zeit für eine Minute lang News und nachher bin ich wieder back mit den Vibes. Bis gleich.
1: Nachrichtencheck. In den USA erhärtet sich der Verdacht auf Insiderhandel. Unbekannte haben wiederholt Milliarden an der Börse gesetzt, bevor US-Präsident Donald Trump wichtige Ankündigungen machte. Das zeigen Recherchen der Nachrichtenagentur Reuters. Wer hinter den Geschäften steckt, ist unklar. Die betroffenen Börsen und das US-Justizministerium untersuchen die Vorfälle. Bei den Lokalwahlen in Großbritannien zeichnen sich Verluste für die regierende Labour-Partei und die konservativen Tories ab. Definitive Ergebnisse werden erst morgen erwartet. Schon jetzt gilt aber die rechtspopulistische Partei Reform UK von Nigel Farage als klare Gewinnerin der Wahlen. In Deutschland hat es in einer Bank eine Geiselnahme gegeben. Nach mehreren Stunden stürmten Spezialkräfte der Polizei eine Volksbankfiliale in Sinzig nahe Bonn. Zwei Personen konnten unverletzt befreit werden. Der oder die Täter waren bei der Stürmung nicht mehr in der Bank. Die Fahndung läuft weiter.
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0: Und nächstes Sport. 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
1: 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Blue in Exile mit Crumbs. Zusammen mit Ice Cold Bishop und Rome Street. Sind also Bounce of SRF Videos und Little Sims. Eine Rapperin aus England. Eine von den besten Rapperinnen von dieser Welt. Muss ich nochmal formulieren. Eine von den besten rap-schaffenden Menschen auf dieser Welt. Hat eine neue EP draussen. Und klingt ganz, ganz fest anders als die Little Sims sonst klingt. Die Little Sims würde ich sonst einordnen als relativ klassisch mit einem Hang zu Grime. Aber ja, natürlich ab und zu auch ein bisschen eklektisch in der Beatwahl. Aber so, wenn ich sie auf That's a No-No gehört habe, habe ich sie noch nie gehört. Es gibt Rage-Einflüsse, es gibt so Einflüsse, das hat sich ein bisschen Yeet gelost und das finde ich geil. Ich weiss, der Wieso Sutter heute Morgen hat es nicht so geil gefunden. Centro, Vincenzo, der hat sie halt mal nicht auf dem Boom-Bap gerappt. Lass sie doch. Nein, ich check, es ist very different. Aber mir gefällt's, Little Sims, That's a No-No.

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0: Little Sims, wirklich auf dem Different Vibe, recht elektronische Einflüsse, rage Einflüsse auf dieser brandneuen EP Sugar Girl, frisch draussen. Du hörst Bounce of Virus und ich habe ein bisschen UK-Vibes für euch.
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2: Was geht ab, meine Friendos? Was geht ab, meine feinen Friendos, muss ich sagen? Das hier ist meine Lieblingsstunde bei Bounce. Bounce ist jeden Freitag 4 bis 7, aber zwischen 6 und 7 spiele ich immer eine ganze Stunde lang Musik aus der Schweiz, weil Musik aus der Schweiz ist fucking dope. Mehr Erklärung braucht es nicht. Musik aus der Schweiz ist super dope. Und heute ist ein exzellenter Release-Tag. Ganz viele Singles draussen. Einige Projekte draussen. Plus, ich bin ja letzte Woche nicht rum gewesen. Darum, Pablo, hab fressen und lass laufen. Machen wir. Wir gehen mit einem Banger von einem Beat 3. Fire on Black of the Production. Depi Kates. Sie macht Sport. Hinten aus dem Pack Slim. Und dann lass ich euch wissen, was ich alles spiele. Lass das laut.

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Big Packs, Pressure, Bounce of Virus und es ist ein schöner Tag für die Schweizer Musik, weil heute sind einige geile Sachen rausgekommen. Plus, ich muss sagen, also es war ja Cypher vor zwei Wochen, das jährliche Weihnachtsfest für die Schweizer Rap-Szene. 111 Rap-Schaffende sind bei uns am Mic gewesen. Und immer nach dem Cypher bekomme ich sehr viele DMs über, auf Instagram zum Beispiel, von Menschen, die Rap-Musik machen und schreiben und sagen, hey, check mich aus, ich bin feier. Und oft sind das Leute, die noch ein bisschen inner am Anfang sind. Und ich gebe konstruktives Feedback, aber ab und zu hittet es einfach. V pour vider le chargeur du Beretta. Sterku. V pour Vendetta. So heißt der Homie aus Biel. V pour vider le chargeur du Beretta. Ich habe gerade Co-Signer lassen von ein paar Bieler OG-Friends von mir. Ich habe es geschickt, wie sie sehen, kann ich nicht so gut, Franz. Ist das dope? Die so. Es ist dope, darum lassen wir seine brandneue EP Ali G rein. Dann gehen wir auf Luzern zu der Lossus Reno, der heute das Album rausgegeben hat. Rompe Gavessa. Letzte Woche droppt aus dem Osten der Rebus. Und der Veto, seine EP letzte Freitag droppt hat. Und da haben wir alle. Ich habe nicht gelogen, viel Releases. Also. Ich run's, ich hab meine Fresse ein bisschen und spiele euch Suki, Eto, Locodrini, EAZ und Lexi.

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Eto aus Bern mit links, also Bern zum Virus. Und jetzt haben wir ein paar Menschen aus Zürich, die sich zurückgemeldet haben. Die grossen Anteasen von ihrem neuen Album. Einige Jahre nachdem das letzte Album rausgekommen ist, geht jetzt schon... Ja, gefühlt schon ein Jahr, aber mindestens 5-6 Monate auf Instagram droppen sie immer wieder Teasers. Die Rede ist von Loco, El Loco und Drini. Eine Hälfte, wenn man es zahlenmässig so kann sagen, von der Sektion Zürich. Sie haben einen Single draussen. 3 am Morgen in Wiedeke. 3 AM in Wiedeke. Featuring EAZ. Und ja, das grosse Comeback-Album steht in den Pipelines. Gleich wird schon eine Listening-Session geben, wo ich mir das Album wird reinziehen werde. Und wir werden sicher darüber berichten, wenn die SMA-Träger aus Zürich wieder back sind mit dem Album. Reggae-Tune. Oh, oh, oh, oh. Bounce-Virus macht das laut. Oh, oh.

Gute MMA-Referenz im Titel, Wanderlei. Das ist der Lexi aus Goldau. Ja, also Bounce of Virus, wir sind in dieser Stunde um eine ganze Stunde lang Musik aus der Schweiz hören, dann kann so viele neue Releases, dass er gar nicht viel Zeit hat, um darüber zu reden. Sprich, ich rede einfach sehr schnell, so macht es meistens. Übrigens, eine kleine, ja, ich habe gesagt, ich rede nicht so viel, aber jetzt erzähle ich gleich eine Anekdote. Kleine Anekdote, die ich das erste Mal vor Kamera moderiert habe, habe ich so eine Moderation gemacht. Sie so, hey, geil, ist einfach 40 Sekunden gewesen, wir brauchen das in 20. Und ich so, gut, ich rede einfach literally doppelt so schnell. Ja, Klammern wieder zu. Wir gehen auf Bern zum Hame Ali. Haben wir alle aufgefallen durch einen Newcomer-Wettbewerb am Rap City Festival vor einigen Jahren, wo man sich hätte durchsetzen können. Damals gegen Le Reuf und Ryan 87, wenn es mir recht ist, ich bin aber nicht hundertprozentig sicher. Nein, ich erzähle gut aus. Item, er ist auf jeden Fall auf den ersten Platz gekommen, dort bei dem Newcomer-Wettbewerb, und hat sich dort, ja, zeigt als einer, der sicher kreativ ist und einer, der durchaus die ein oder andere, wie man in Bern sagt, Fuhren erlebt hat. Stylemässig ist er von Rap zu so ein bisschen Indie-Rock gegangen und jetzt ist er wieder back mit Rap, sprich mit Trap. Brandneue EP draussen, Hustlers Cry 2. Wir hören Everyday und Mama, das ist der Hammer.

0: 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Das ist der Starkü, wir hören nach den News nochmal ein paar Bangers von ihm.
1: Nachrichtencheck. Bei den Lokalwahlen in Großbritannien zeichnen sich Verluste für die regierende Labour-Partei und die konservativen Tories ab. Definitive Ergebnisse werden erst morgen erwartet. Schon jetzt gilt aber die rechtspopulistische Partei Reform UK von Nigel Farage als klare Gewinnerin der Wahlen. Die EU prüft die Einfuhr von US-amerikanischem Kerosin wegen möglicher Lieferprobleme durch den Nahostkonflikt. Die Europäische Flugsicherheitsbehörde hat den Einsatz eines US-amerikanischen Treibstoffs erlaubt. Die EU hofft damit, unabhängiger von Lieferungen aus dem Nahen Osten zu werden. Laut der Flugsicherheitsbehörde ist der Einsatz sicher, wenn das Personal entsprechend geschult wird. Im Val d'Anivier im Wallis bewegt sich ein großes Felsmassiv. Deshalb hat die Gemeinde Schippis vorsorglich eine alte Brücke aus dem Jahr 1880 abgerissen. So soll verhindert werden, dass sich bei einem möglichen Felssturz Geröll und Wasser stauen. Laut Fachleuten ist rund 1 Million Kubikmeter Fels instabil. Das Gebiet oberhalb von Grimmens wird seit Oktober 2025 ständig überwacht.
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0: Grrr. Und wir kommen wieder auf Biel, wir kommen wieder in die Vibes. Ich habe am Anfang der Sendung gesagt, ich bekomme nach jedem Jahr Cypher ganz, ganz viele Nachrichten. Ich bekomme das ganze Jahr durch viele Nachrichten von Menschen, die Rapmusik machen in der Schweiz, aber vor allem nach dem Cypher ganz, ganz viele Nachrichten von Menschen, die gerne an Cypher kommen würden oder die einfach finden so, hey, check mal meinen Shit aus. Und oft sind die Leute noch am Anfang. Und am ist noch nicht so dope. Oder man sieht Potenzial und so. Und ab und zu macht es wirklich bang, bang. Und das etwas smackt. Und ja, ein junger Dude aus Biel hat mir geschrieben, das Derkü. Und hat mir seinen Shit geschickt. Und Prano EP, wo alle G heisst. Also Prano ist einfach das Frischste, wo draussen ist. Habe ich mich durchgelassen. Und wirklich muss ich sagen, das ist fucking nice. Das ist irgendwie kreativ. Die Beats sind verdammt kreativ. Die Switches in den Tracks innen zwischen irgendwie so Hook und Verse sind so ein bisschen ungewöhnlich. Es tönt nicht nach Spotify oder andere Streamingdienste, Algorithmus, Uter abgemelcht oder eine Kopie von einer Kopie von einer Kopie. Es hat etwas Freshes und das wird immer belohnt mit Airplay. Wir hören Awards und Outro und hinten raus noch den Titeltrack Ali G. Das ist der Kü.
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Stärkü. Ja, muss sagen, finde ich recht fucking dope. Es ist letztlich mein Job, mich damit zu beschäftigen, wer ist dope in diesem Land. Es ist mein Job, zu wissen, wer gut ist. Aber ich sag's euch, die Woche habe ich zwei Artists entdeckt, die ich dope finde, die ich noch nie davon gehört habe. Das lasse ich einfach so kurz in der Luft stehen, um euch zu ermutigen. Digget ein bisschen in die Swiss Rap Playlists, aber gehen dann auch von Artist zu Artist weitertragen. Digget ein bisschen, weil die Schweiz Rap oder Schweiz R&B oder Schweizer Urban Szene hat wirklich einiges zu bieten. Shout out an alle, die am Schreiben sind auf 079-909-1333. Kennst du, wenn das Hirn nicht schnell Social Media wahrnimmt und einfach aufhört denken und reden? Ja, das ist jetzt gerade passiert. Auf jeden Fall, wir sind immer noch drinnen in den Releases. Wir hören noch Reboos, sein brandneues Album Wachsen und Welchen rein. Gerade nachdem wir von der Lossus Reynoso aus Luzern in Rompigavesa reinhören. Und zwar hören wir Otro Ratito und hinten raus Nevermind. Zwei verschiedene Styles. Sie performt auf, sie singt und rappt auf Englisch und auf Spanisch und macht Latin Sound, aber auch ein bisschen elektronischen Sound. Darum habe ich einfach die beiden Songs gepickt, so ein bisschen als Beispiel für die verschiedenen Styles. Hinten raus Reboos, vorne raus Lossus Reynoso.

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2: Du Schill, sag mal, wer möchtest du eigentlich mal werden? Musiker? Das ist jetzt aber nicht in Ernst, oder? Du, das ist eine Milchbüchlerrechnung in der Schweiz. Damit wirst du dir nicht viel ermöglichen. Wie wär's denn mit einem richtigen Beruf, hm?

Big Rabus. Wachsen und Welchen, sein neues Album. Ich möchte euch einfach die Stirn küssen an dieser Stelle. Nur wenn ihr Bock auf das habt, selbstverständlich. Aber wirklich danke für mal fürs Zuhören. Das war von Bounce. Jeden Freitag zwischen 4 und 7 Tipp plus Sendung für dein Vertrauen. Und ich möchte einfach ein paar Kommentare vorlesen, die reingerutscht sind auf WhatsApp 0799913333. Kompliment einfach, wie du moderierst. Brennst für Sound. Fieri hat mir der Homeboy Pronk geschrieben. Ich küsse deine Augen, wirklich, danke so viel mal. Da schreibt mir jemand, hey Paulito, deine Sendung ist jeden Freitag mit Start des Wochenendes, I love it. Ich küsse deine Stirn, herzlichen Dank. Und das andere sind Sprachmemos und ich habe die noch nicht gehört, darum das Risiko kann ich jetzt nicht ein, die einfach abspielen, aber ich antworte euch allen noch. Much love. Folgt SRF Bounce auf Insta, TikTok und YouTube oder nur einem von dem, wenn ihr eine von diesen Plattformen werdet wahrscheinlich brauchen. Weil es hilft uns. Falls ihr das cool gefunden habt, was ich gemacht habe, möchtet doch schnell, falls ihr noch nicht folgt. Danke vielmals. Zweimal pro Sendung erlebt man so einen kleinen Werbespruch. Und wisst bitte, dass ich euch gerne habe und dass ich jeden Freitag für euch da bin. Und zwischen Pablo, was machen wir zwischen den Freitagen, wenn wir Bock haben auf Content? SRF Bounce auf YouTube, TikTok oder Instagram. Tschüss zusammen, schönes Wochenende. Das ist Zensu.

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